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1: Im Studio Philipp Ringe. Update zum schweren Hochhausbrand am Ostbahnhof am Freitag. Die Polizei sagt jetzt, Ursache ist eine Technikpanne. Brandstiftung wird mittlerweile ausgeschlossen. Währenddessen können die ersten Mieter zurück in ihre Wohnungen. 80 sind aber weiterhin gesperrt. Für die Betroffenen wurden Ersatzunterkünfte organisiert. Andere sind bei Freunden und Familien untergekommen. Noch längere Kontrollen an deutschen Grenzen, das plant Bundesinnenminister Dobrindt und ein entsprechender Antrag liegt jetzt schon bei der EU-Kommission auf dem Tisch. Der Plan, die Kontrollen sollen um ein weiteres halbes Jahr verlängert werden, also bis Mitte März. Mehr als ein Jahr Knast für einen ukrainischen Russland-Agenten hier in Deutschland, so hat jetzt das Oberlandesgericht Stuttgart entschieden. Der Ukrainer soll im Auftrag eines russischen Nachrichtendienstes Brandanschläge vorbereitet und mithilfe von GPS-Trackern in Paketen bereits Transportrouten in Richtung Ukraine ausspioniert haben. Die Sabotageaktion flog aber auf. Soweit der Star-FM-Nachrichtenüberblick.
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Fallon hat die richtige Medizin gefunden. Gute Musik. Neben The Gaslight Anthem ist er endlich auch wieder mit seiner Band Painkillers zu hören. Im September gibt's das neue Album und hier das Titelstück daraus in der Star FM Playlist. Brian Fallon and the Painkillers mit Not Bad for New Jersey.

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1: Im Studio Philipp Ringe. Update zum schweren Hochhausbrand am Ostbahnhof am Freitag. Die Polizei sagt jetzt, Ursache ist eine Technikpanne. Brandstiftung wird mittlerweile ausgeschlossen. Währenddessen können die ersten Mieter zurück in ihre Wohnungen. 80 sind aber weiterhin gesperrt. Für die Betroffenen wurden Ersatzunterkünfte organisiert. Andere sind bei Freunden und Familien untergekommen. Noch längere Kontrollen an deutschen Grenzen, das plant Bundesinnenminister Dobrindt und ein entsprechender Antrag liegt jetzt schon bei der EU-Kommission auf dem Tisch. Der Plan, die Kontrollen sollen um ein weiteres halbes Jahr verlängert werden, also bis Mitte März. Mehr als ein Jahr Knast für einen ukrainischen Russland-Agenten hier in Deutschland, so hat jetzt das Oberlandesgericht Stuttgart entschieden. Der Ukrainer soll im Auftrag eines russischen Nachrichtendienstes Brandanschläge vorbereitet und mithilfe von GPS-Trackern in Paketen bereits Transportrouten in Richtung Ukraine ausspioniert haben. Die Sabotageaktion flog aber auf. Soweit der Star-FM-Nachrichtenüberblick.
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1: Im Studio Philipp Ringe. Update zum schweren Hochhausbrand am Ostbahnhof am Freitag. Die Polizei sagt jetzt, Ursache ist eine Technikpanne. Brandstiftung wird mittlerweile ausgeschlossen. Währenddessen können die ersten Mieter zurück in ihre Wohnungen. 80 sind aber weiterhin gesperrt. Für die Betroffenen wurden Ersatzunterkünfte organisiert. Andere sind bei Freunden und Familien untergekommen. Noch längere Kontrollen an deutschen Grenzen, das plant Bundesinnenminister Dobrindt und ein entsprechender Antrag liegt jetzt schon bei der EU-Kommission auf dem Tisch. Der Plan, die Kontrollen sollen um ein weiteres halbes Jahr verlängert werden, also bis Mitte März. Mehr als ein Jahr Knast für einen ukrainischen Russland-Agenten hier in Deutschland, so hat jetzt das Oberlandesgericht Stuttgart entschieden. Der Ukrainer soll im Auftrag eines russischen Nachrichtendienstes Brandanschläge vorbereitet und mithilfe von GPS-Trackern in Paketen bereits Transportrouten in Richtung Ukraine ausspioniert haben. Die Sabotageaktion flog aber auf. Soweit der Star-FM-Nachrichtenüberblick.
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0: wie das auch hier aussieht.
1: Ja, ne?
0: Aber ich habe gestern genau zum richtigen Moment noch eingeschaltet. Ich bin nämlich nach der Arbeit ins Fitnessstudio gefahren, habe währenddessen auf meinem Handy den Livestream angemacht und da fing schon an, der eine zu schwächeln. Dann bin ich, bitte liebe Polizei, falls Sie zuhören, jetzt kurz ausschalten, auf dem Fahrrad nach Hause gefahren, hatte mein Handy auch dabei in der Hand, weil es gerade anfing, dramatisch zu werden. Bin zu Hause rein, sofort den Fernseher angemacht.
1: Moment, du hast das Handy in der Hand gehalten, den Stream geguckt und bist dabei gefahren?
0: Ja, es war so spannend gerade. Und ja, dann saß ich so vor dem Fernseher noch eine Stunde. Ich musste meinem Hund sagen, du musst noch kurz warten, bis wir raus können. Und dann war es irgendwann vorbei. Und dann hat das Leben wieder angefangen. Ja.
1: Kennst du das Prinzip Schieben?
0: Ja, aber ich wollte schnell zu Hause sein, damit ich dann richtig gucken konnte.
1: Naja. Aber das heißt, das Thema ist jetzt beerdigt und wir müssen uns heute nicht mehr drüber unterhalten.
0: Ja, bis nächstes Jahr dann halt, nicht? Aber jetzt hast du erstmal für ein Jahr Ruhe auf jeden Fall.
1: Das ist fair, okay.
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1: Nee, aber mit Wolfi und Flo. Wunderschönen guten Morgen.
0: Morgen,
1: wir müssen
0: hallo.
1: Uns aber über ein anderes Thema unterhalten, nämlich ja. Über Frank Beard, der Schlagzeuger von ZZ Top, ist verstorben. Kam gestern spätabend noch die Meldung raus. Mit 77 ist er auf seiner Ranch eingeschlafen im Beisein seiner Familie. Und wir wollten heute eigentlich ein W oder F machen rund um das Thema, das wir nachher noch behandeln. Aber irgendwie macht das alles keinen Sinn. Lass uns das schieben und heute einfach nur nach den liebsten ZZ Top Songs suchen und dann machen wir was Schönes zum Ende der Sendung, oder?
0: Das ist doch ein Deal. Also wenn du nochmal liebe Grüße an Frank Beard dalassen möchtest, hast du jetzt die Chance und schick auf jeden Fall deinen Lieblings-ZZ Top Song an die 0800 0303 666.
1: Und ich sag einfach, wir starten jetzt mal mit dem ZZ Top Song auch rein in die Sendung für Frank Beard. Übrigens für Fans der Band, natürlich gibt es jetzt eine kurze Konzertpause von ZZ Top, die auch ohne ihn weitergemacht haben. Er war jetzt schon ein paar Shows raus, aber wie Jeff Gibbons hat nochmal klar gemacht, er wird mit ZZ Top weitermachen. Das hätte Frank Beard so gewollt. Das war schon vor 5 Jahren so, als Dusty Hill verstorben ist. Also sprich vom legendären Line-Up leider nur noch Billy F. Gibbons über. Wir hören jetzt hier ZZ Top für Frank Beard. Gute letzte Reise.

0: morgens, da FM Maximum Rock mit einem verhältnismäßig ernsten Thema für die Uhrzeit. Eigentlich blödeln wir um die Uhrzeit immer noch ein bisschen rum, werden ein bisschen warm. Aber wir haben gestern eine Nachricht bekommen von einer lieben Hörerin, die um Hilfe gebeten hat von der Community. Und das haben wir gestern dann schon zum Ende der Show angeschoben. Und das wollen wir jetzt auch direkt aufgreifen, denn ich glaube, da gibt es viel drüber zu sprechen, viele Meinungen und viel Hilfe, die jetzt schon angeboten wurde.
1: Sie hat sich mit folgender Nachricht an uns gewendet.
2: Guten Morgen, Wolfi und Flo und die Star-FM-Community. Hier ist die Stine und ich habe meine Frage als Mama eines 8-jährigen, langhaarigen Jungen, der mir gestern Abend im Bett eröffnet hat. Mama, jetzt gehe ich hier 2 Wochen in die neue Schule und da gibt es 2 Jungs, die mich ärgern und mich mit meinen langen Haaren aufziehen und mehrmals am Tag fragen, ob ich ein Mädchen bin. Und ich habe das so satt und will mir jetzt die Haare abschneiden lassen. Und natürlich haben wir darüber gesprochen und am Ende ist es sein Körper und er soll die Entscheidung treffen. Aber er hat seit vielen, vielen Jahren lange Haare und trägt die eigentlich mit Stolz und mag das auch ganz, ganz gerne.
1: So, und jetzt ist die Frage an dich. Soll er wegen der Mobber die Haare abschneiden oder nicht? Was sagst du?
3: Nee, das bringt gar nichts, weil Mobben wird definitiv weitergehen. Steh zu deinen langen Haaren, trag sie mit Stolz. Du hast da so viel Arbeit und Zeit rein investiert. Ich weiß selber, ich trage lange Haare. Klar, als Frau ist das immer was anderes. Aber es kostet wahnsinnig viel Zeit und Nerven und Geduld, um die auch wirklich so lang wachsen zu lassen. Also sei stolz auf dich und ignoriere diese Mobber.
0: Ich meine, der Punkt ist natürlich, und das lässt sich jetzt natürlich nicht so einfach beantworten, geht es bei diesem Mobbing wirklich nur um die Haare oder sind die Haare ein Grund, jemanden zu mobben? Und das ist nun mal dann vielleicht der offensichtliche Grund, deswegen kann es natürlich sein, man ändert die Haare, aber es ändert sich nichts, da findet man einen anderen Grund, jemanden zu mobben. Das würde keinen Unterschied machen, aber natürlich für die Situation des Jungen, scheiße, der will da raus aus der Nummer und ist logisch, dass Haare ab der erste logische Schritt sind, da irgendwie hinzukommen. Ob es dann erst bringt, ein großes Fragezeichen.
1: Kerstin hat ja gesagt, die Jungs sagen, mit seinen Haaren sieht er aus wie ein Mädchen, was einfach albern ist. So, guck dir erwachsene Männer mit langen Haaren an, die sehen fast immer wahnsinnig cool aus. Also.
0: Schwierige Situation. Ich will mich auch gar nicht zu weit aus dem Fenster lehnen, weil ich habe kein Kind, habe die Erfahrung nicht machen dürfen, aber ich glaube, die Maximum Rocker haben da viel Erfahrung sammeln müssen, auch zum Teil. Deswegen wäre es toll, wenn du sie teilen würdest. 0800 03 03 666. Wir sammeln heute Tipps, die wir Stine mitgeben können. Vielleicht ist ja noch der eine oder andere mit dabei. Wie soll sie mit der Situation umgehen und was kann man dem Kleinen vielleicht mitgeben, dem Kurzen in Richtung Schulalltag, wie er mit der Situation klarkommt?

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3: Im Studio Christian Haffmann. Strengere Vorgaben für Kiezpoller plant jetzt Verkehrssenatorin Bonde. Sie will, dass die Bezirke in Zukunft ganz genau überprüfen, welche Auswirkungen so eine Maßnahme auf Anwohner, Lieferanten und Einsatzkräfte wie Polizei und Feuerwehr hat. Philipp Ringe berichtet.
4: Bedeutet also größere und aufwendigere Prüfungen als bisher. Dort, wo Poller bereits angeordnet wurden, soll es auch nach dem Aufstellen weiter Kontrollen geben. Und sollten die Auswirkungen auf den Verkehr ein gewisses Level überschreiten, soll sich auch der Verkehrssenat mit einschalten dürfen. Nur in den Fällen, in denen die Gründe für Kiezpoller überwiegen, sollen sie auch bleiben dürfen. Man sei zwar für Verkehrsberuhigung, so Bonde, aber einfache Durchfahrtsverbote könnten dafür nicht das Mittel der Wahl sein. Entsprechende Regeln will der Verkehrssenat so schnell wie möglich umsetzen.
3: Die Menschen in Nordrhein-Westfalen, Hessen und Rheinland-Pfalz müssen zurzeit am meisten für Sprit bezahlen. Das ergibt eine Auswertung des ADAC. Wesentlich günstiger tankt es sich dagegen aktuell in Mecklenburg-Vorpommern, Berlin und Bayern. Ursula Winkler berichtet.
5: In Hessen kostet der Liter Super E10 rund 8 Cent mehr als in den drei günstigsten Bundesländern und in NRW ist Diesel besonders teuer. Die ADAC-Experten sind sich sicher, das liegt vor allem am Niedrigwasser des Rheins. Denn die Tanklager und Raffinerien in NRW, Hessen und Rheinland-Pfalz sind viel abhängiger von den Transporten über den Fluss als die in anderen Bundesländern. Bayern zum Beispiel wird viel über große Pipelines aus dem Süden mit Rohöl versorgt. Unterm Strich ist Tanken bundesweit aktuell teuer, aber die Preisunterschiede zwischen den Bundesländern sind noch deutlicher als sonst.
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3: Die Deutschland-Tour der Radprofis startet heute in Bad Orb in Hessen. Mit dabei ist der Mexikaner Isaac Del Toro, Dritter der diesjährigen Tour de France. Er gilt als größter Star des Rennens. Verletzungsbedingt fehlt dagegen Florian Lipowitz. Zu den deutschen Topfahrern zählen Nils Pollitt, John Degenkolb und Maximilian Schachmann. Die Rundfahrt endet am Sonntag in Heilbronn. Soweit das Neueste aus dem Star FM News Center.
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6: Einen wunderschönen guten Morgen Berlin. Morgen. Guten Morgen Brandenburg. Willkommen hier bei Star FM. Willkommen im Breakfast Club. Der Blick aufs Wetter und dann geht ab auf die Straßen.
7: Das Wetter sagt 16 Grad aktuell in Moabit, Johannisthal und Teltow. Mehr als 20 Grad nicht. Es ist heute auch recht grau. Immer wieder Grad ein paar Schauer. Ab morgen wird es aber wieder wärmer. 25 Grad in der Spitze. Die Sonne zeigt sich wieder und ein paar kleine Schauer haben wir noch am Nachmittag, bevor es dann übermorgen wieder trocken ist und auch 9 Stunden Sonne dazukommen. Ja, auf den Straßen ist es soweit relativ frei. Wir haben eine Meldung von der 103 zwischen Vielandstraße und Saarstraße in beide Richtungen. Die mittlere und linke Spur aktuell für Wartungsarbeiten gesperrt, hat sich aber bisher noch kein Stau gebildet und auch auf der 100 kommst du aktuell noch gut durch. Mariendorf-Reißeckstraße blitzt es, dann hat sich schon Star Ranger Dacke gemeldet. Immer noch östlicher Ring in der Ausfahrt Freien Bringfürste geblitzt und in Schönefeld auf der Schönefelder Allee. Es wird repariert an einem Signal in Saviniplatz, deswegen bei der S3, S5, S7 und S75 Verspätungen und Einschränkungen. Hast du auch noch was für unsere Liste? Dann melde dich gerne, mach das gerne per Sprachnachricht unter der 0800 0303 666.
6: Danke Flo und vielen lieben Dank an alle Star Ranger. Kommt gut durch.
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6: Nö, mit Wolfi und Flo. Wunderschönen guten Morgen.
7: Morgen.
6: Und Chris, der ist im Urlaub und leider auch nicht mehr mit dabei hier in der Show. Frank Beard von ZZ Top, der Schlagzeuger, ist verstorben mit 77 auf seiner Ranch im Beisein seiner Familie eingeschlafen. Wir suchen deinen liebsten ZZ Top Song, mit dem wir aus der Sendung rausgehen. Heute wollen wir noch schön was ihn hinten raus verabschieden. Also schick mal rüber an die 0800 03 03666. Auch gern, falls du eine Verbindung hast, ein schönes Konzert von ZZ Top erlebt hast, Verbindung mit Frank Beard, dem leider verstorbenen Schlagzeuger von ZZ Top.
7: Und wir starten in die nächste Stunde mit Maximum Rock von Angels and Airwaves. Hier ist sie, Adventure.

0: Frage, ehe wir loslegen. Na. Dürfen wir diesen von einem Hörer erzeugten, generierten Jingle jetzt überhaupt noch spielen? Ich glaube ja, aber müssen sagen, dass er mit Hilfe von KI entstanden ist. Ist das richtig? Ich bin nicht ganz im KI-Rechte-Thema, was da aktualisiert wurde Anfang des Monats.
1: Ja, man muss es jetzt kennzeichnen. Also Achtung, dieser von einem Hörer erstellten Jingle wurde mit Hilfe von KI erstellt. Fakt oder Fake? Das war der falsche Jingle.
0: Aber der wurde auch mit KI erstellt.
1: Der wurde auch mit KI erstellt.
0: Moment. Musst du es jetzt nochmal sagen, weil es ein anderer Jingle ist?
1: Achtung, auch der folgende Jingle wurde mit KI. Wo ist denn der überhaupt?
0: Heute ist Mittwoch, im Mittwochsordner wahrscheinlich. Ah, oder unter Elemente.
1: Ja, ich habe im Elemente-Ordner geguckt.
0: Da ist auf jeden Fall drin. Den findest du.
1: Ich bin blind wie ein Maulwurf.
0: Guck mal, Elemente. Und dann kannst du ja suchen nach Geheimtipp der Woche. Also ein G eingeben und vielleicht ein E eingeben.
1: Er ist nicht da.
0: Wie, der ist nicht da? Hat ihn jemand rausgelöscht?
1: Wirklich?
0: Was machen wir denn jetzt?
1: Warte, vielleicht ist er irgendwo anders.
0: Wir finden, Moment. Geheimtipp. Wir müssen jetzt mal kurz unsere Datenbank durchsuchen. Aber Geheimtipp der Woche. Mein Chris hat den damals abgespeichert.
1: Ich würde
0: mich nicht wundern, wenn er mit dem Rechtschreibfehler drin ist.
1: Also, Achtung.
0: Nochmal.
1: Der folgende Jingle wurde von einem Hörer mit KI erstellt. Der Geheim! Das war auch der falsche. Oder nicht?
0: Nee, das ist der richtige.
1: Okay.
0: Das ist der richtige.
1: Verzeihung, der folgende Jingle wurde von einem Hörer mit KI erstellt.
2: Der Geheimtipp der Woche!
1: Ja, da ist er.

0: Das war aber eine schwere Geburt. Ich weiß es nicht. Ich habe ihn jetzt unter alle einfach gefunden.
1: Ja, verstehe.
0: Aber ich schiebe ihn hier direkt nochmal in den richtigen Ordner, dass hier das nicht nochmal passiert.
1: Nur kurz zum Hintergrund. Es gibt hier wöchentlich Geheimtipps von dir, die du uns schickst, also so Bands, die du kennst, kennengelernt hast, im Hinterkopf hast, die aber noch nicht in die breite Öffentlichkeit getreten sind, und die stellen wir hier vor.
2: Ja, hallo, hier ist Lucky. Mein Geheimtipp der Woche ist The Silver Rats, eine Rockabella-Kombo, 2011 gegründet, bestehen aus Irena, Jasmina und Hanna. Hanna ist lustig, kannst du vorwärts für rückwärts lesen. Sie sind als Vorband von Dick Brave gerade unterwegs und bei The Boss House spielen sie auch im Vorprogramm. Was mir an ihnen besonders gefällt, sind ihre 4 Alben, die sie rausgebracht haben. Unter anderem haben sie das Sweet Dreams, Single Lady und von Cyndi Lauper, Girls Wanna Have Fun, als Rockabilly-Version rausgebracht. Das ist der absolute Geheimtipp.

0: machen sie auch viel so A cappella Gesang. Also so stimmlich haben die auf jeden Fall einiges auf dem Kasten. Kommen aus Ostwestfalen-Lippe und aus dem Ruhrgebiet. Waren, wie Lucky auch schon gesagt hat, Vorgruppe von The Boss Hoss zum Beispiel. Und letztes Jahr haben sie ein frisches Album rausgebracht. Das heißt Silverettes Go International. Und da sind 14 Songs in 14 verschiedenen Sprachen drauf. Unter anderem in Spanisch, in Tschechisch, in Ukrainisch, in Vietnamesisch, in Japanisch oder auch auf Deutsch.
1: Bin mir trotzdem ein bisschen unsicher mit der Auswahl. Also zumindest für Star FM.
0: Ja gut. Ja, Rockabilly ist, glaube ich, so ein schmaler Grat vielleicht.
1: Ich komme da nicht so richtig rein in die Rockabilly-Welt. Früher war ich mal so auf Rockabilly-Konzert noch ein paar Mal und habe so ein bisschen versucht. Aber eher so Brian Setzer-mäßig und so, wo noch ein bisschen mehr Rock'n'Roll, glaube ich, im Hintern drin ist. Aber vielleicht muss man mehr reinhören in die, wie sind sie, Silverettes?
0: Silverettes. Vielen Dank, Lucky, für deinen Geheimtipp. Und wir sind natürlich jederzeit offen für weitere. Vielleicht triffst du beim nächsten Mal ja auch den Nerv von Wolfi. Ich fand's cool. Vielen Dank. Geheimtipps jederzeit an die 0800 0303 666.
1: Hier ist ein Turnstile. Look out for me. Gestern noch live in der Wuhlheide zusammen mit den Deftones. Ich glaube, ordentlich abgerissen. Müssen wir gleich mal nachhören, wie es gestern war.

0: Ist noch ein bisschen hin. 8.4.2027, Max Schmeling Halle. Das erste Die Ärzte Konzert von eine Gänsehaut nach dem anderen.
1: Ach so.
0: Jetzt wird übrigens fleißig spekuliert bei dem anderen, ob sich das vielleicht auf das Album bezieht. Nach dem anderen großen, also die Tour nach dem anderen Highlight, ist aber reine Spekulation. Keine Spekulation ist, dass gestern ein Mega-Abriss war, und zwar in der Wuhlheide. Deftones und Turnstile zusammen in einem Konzert.
1: Und wir haben dich hingeschickt. Wir hören mal rein.
2: Hallo, hier sind Dominique und
3: Christian.
2: Wir wollten uns für den wunderschönen Abend in der Wuhlheide bedanken bei den Turnstile und den Deftones.
3: Genau. War ein wunderschöner Abend. Vielen lieben Dank. Und
2: gerne wieder.
1: Ja. Tschüss. Und es geht auch direkt weiter, Wolfram.
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6: Im Studio Christian Haffmann. Strengere Vorgaben für Kiezpoller plant jetzt Verkehrssenatorin Bonde. Sie will, dass die Bezirke in Zukunft ganz genau überprüfen, welche Auswirkungen so eine Maßnahme auf Anwohner, Lieferanten und Einsatzkräfte wie Polizei und Feuerwehr hat. Bedeutet also größere und aufwendigere Prüfungen als bisher. Dort, wo Poller bereits angeordnet wurden, soll es auch nach dem Aufstellen weitere Kontrollen geben. Die Regierungsflieger der Bundeswehr sind im ersten Halbjahr rund 600 Mal gestartet und in der Hälfte der Fälle ohne einen einzigen Passagier an Bord. Laut Verteidigungsministerium standen 308 Teilstrecken mit Regierungsmitgliedern genau 305 Leerflügen gegenüber. Grund ist der Standort in Köln, während die Regierung in Berlin sitzt.
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6: Frank Beard, der Schlagzeuger von CC Top, ist im Alter von 77 Jahren gestorben. Er starb Berichten zufolge im Kreise seiner Familie zu Hause auf seiner Ranch in Texas. Beards letztes Konzert mit CC Top war am 22. Juli in Spanien. Soweit die Star FM Schlagzeilen. Ausführliche Nachrichten bei Star FM wieder in einer halben Stunde.
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0: Einen wunderschönen guten Morgen Berlin, guten Morgen Brandenburg. Denk dran, wir suchen heute deinen liebsten Dizzy Top Song, um Frank Beard zum Ende der Show nochmal ordentlich zu verabschieden. Also schick gerne rüber an die 0800 0303 666.
1: Man könnte jetzt sagen, der Himmel weint, aber aus Kitschigkeitsgründen werde ich mich dagegen entscheiden. Aktuelle Temperaturen 16 Grad in Tegel, Heinersdorf und Potsdam, 20 Grad dann heute die Höchstwerte. Dazu ist es grau und es sind immer wieder Schauer möglich heute. Star FM Prognose für morgen, da wird es wieder ein bisschen wärmer, 25 Grad bekommst. Es gibt auch wieder ein bisschen Sonnenschein, aber Richtung Nachmittag natürlich auch noch den ein oder anderen kleinen Schauer, bevor es dann übermorgen am Freitag wieder trocken ist, viel Sonne gibt, 9 Stunden insgesamt. Bitte vorsichtig auf dem südlichen Berliner Ring Richtung Dreieck Werder zwischen Königs Wusterhausen und Schönefelder Kreuz. Ein defekter LKW auf der rechten Spur, also hier bitte vorsichtig dran vorbei. Die Blitzer stehen im Pankow, Prenzlauer Promenade, auf der 115 im Dreieck Nuschetal und in Schönefeld auf der Schönefelder Allee. Es wird immer noch repariert, Höhe Saviniplatz an einem Signal, deswegen bei der S3, S5, S7 und S75 Verspätungen und Einschränkungen. Hast du auch noch was entdeckt? Dann gerne her damit an die 0800 0303 666.
0: Danke Flo und vielen Dank an alle Star Ranger. Kommt gut durch.
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0: Wunderschönen guten Morgen hier mit Green Day in der Playlist und ein ganz großes Dankeschön mal jetzt schon zu dieser frühen Uhrzeit an so viele, die sich schon gemeldet haben. Da ist eine Maximum Rockerin, die Stine, die Hilfe braucht und so viele bieten Hilfe an in Sachen ja, Tipps und Erfahrungen, die sie zum Teil selbst machen mussten. Also auch danke für die Offenheit und Ehrlichkeit, die ihm da heute Morgen uns entgegenkommt. Es ist ein ernstes Thema, es geht um Mobbing heute Morgen.
1: Ja, Stine hat sich nämlich gemeldet, ihr Sohn, 8 Jahre alt, hat sehr schöne lange Haare, die er eigentlich sehr gerne und mit Stolz getragen hat. Jetzt sind da aber 2 blöde Jungs in der Schule, die angefangen haben, ihn deswegen zu ärgern. Und deswegen sagt er jetzt, Mama, ich möchte mir die Haare abschneiden. Deswegen fragt sie jetzt, was ist zu tun? Und wie Wolf ja gerade schon gesagt hat, ist es wirklich sehr schön zu sehen, wie die Maximum Rocker mit Rat und Tat zur Seite stehen.
2: Ja, ich bin der Thomas ohne Haar und ich habe mehrere Jungs mit langen Haaren schon groß gekriegt und auf keinen Fall die Haare abschneiden, nur auf Druck von außen. Und wenn die Kids ihn nerven, dann soll man einfach sagen, die Indianer und die Wikinger hatten auch lange Haare und da wird man nicht für gehänselt. Und auf keinen Fall von Druck von außen abschneiden, nur wenn die Kinder das selber wollen. Sonst nicht machen, weil je mehr man sich anpasst, umso angepasster wird unsere Gesellschaft. Ciao.
1: Tja, und dann hat sich noch jemand gemeldet.
3: Zum Thema Mobbing und lange Haare. Ich habe als Mann selber lange Haare getragen. Mein Sohn hatte lange Haare. Er hat sich aus modischen Gründen davon entschieden. Und da muss man aber auch sagen, dieses ganze Mobbing-Thema bei 8-Jährigen, es sind Kinder, die finden immer irgendwas und die werden sich immer über irgendwas aufregen. Was allerdings bei meinem Sohn geholfen hat, war Kampfsport. Nicht um das Kämpfen zu willen, sondern, wenn man ganz ehrlich sagen muss, die kriegen ein ganz anderes Selbstbewusstsein, einen ganz anderen Stand und können ganz anders mit Sachen umgehen. Ohne dass es da zu physischen Auseinandersetzungen kommt, aber es schult. Und das hat meinem Sohn nach Jahren jetzt weitergeholfen. Der steht ganz anders da, der geht ganz selbstbewusst raus, ohne dass es jemals zu Auseinandersetzungen kam.
1: Richtig gut.
0: Hat mir immer mal wieder, wenn man ein Thema in die Richtung hatte, dass solche Kurse, solche Selbstverteidigungskurse, Kampfsportgeschichten und so weiter einfach für ein stärkeres Ego gesorgt haben und eben dadurch Situationen gar nicht mehr so aufgekommen sind, wie sie vielleicht früher davor aufgekommen waren. Also kann ich nur unterschreiben diesen Punkt, ja.
1: Ja, falls du auch noch weitere Tipps für Stine und ihren Sohn hast, 8 Jahre alt, wird geärgert wegen seiner langen Haare und will sie jetzt abschneiden, dann lass sie gerne da. 0800 0303 666.

0: Wunderschönen guten Morgen. StarFM Maximum Rock im Radio. Gestern spätabend traurige Nachricht, die reingekommen ist. Frank Beard von ZZ Top ist verstorben mit 77 in Texas, verstarb auf seiner Ranch, zusammen im Beisein seiner Familie. Legendärer Schlagzeuger, bei den ganzen großen Hits mitgeschrieben, war immer so eine Teamarbeit bei ZZ Top. Und jetzt ist Nummer 2 vom legendären Lineup leider auch nicht mehr unter uns. Dusty Hill bereits 2005 verstorben. Jetzt letztes Konzert mit ZZ Top am 22. Juli in Spanien.
1: Deswegen heute W oder F in Sonderedition. Wir hatten uns eigentlich dem langen Haare-Thema nochmal angenommen, haben aber gesagt, das ist jetzt irgendwie Quatsch. Deswegen schick gerne rein, was ist dein liebster ZZ Top-Song? Am Ende wollen wir nochmal einen spielen und da hat sich jemand gemeldet.
2: Moin, der Soundparty Christoph. Ja, schade mit dem ZZ Top-Drummer, aber die haben halt so langsam alle das Alter erreicht, wa? Mein Favorite Song für heute zum Rausschmeißen wäre Sheep Sunglasses. Ich weiß, die meisten wollen Lagrange hören, weil das das Stück ist, was in der Disse immer läuft und wo sie alle zu tanzen. Aber heute mal Sheep Sunglasses. Ich wünsche einen wunderschönen Wochenteiler. Bis denn.
1: Dankeschön. Ja, für Lagrange sind sehr viele Stimmen reingekommen bisher, das stimmt, aber Sheep Sunglasses ist auch ein sehr

0: Aber letzten Endes ist es eigentlich egal, welchen wir am Ende spielen, weil alle Songs sind nice.
1: 0800 0303 666. Was ist dein liebster ZZ Top Song? Mit welchem sollen wir rausgehen aus der Sendung? Mit welchem wollen wir Frank Beard heute nochmal würdigen? Schick mal rüber, gern per Sprachnachricht 0800 0303 666.
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4: Im Studio Christian Haffmann. Strengere Vorgaben für Kiezpoller plant jetzt Verkehrssenatorin Bonde. Sie will, dass die Bezirke in Zukunft ganz genau überprüfen, welche Auswirkungen so eine Maßnahme auf Anwohner, Lieferanten und Einsatzkräfte wie Polizei und Feuerwehr hat. Philipp Ringe berichtet.
5: Bedeutet also größere und aufwendigere Prüfungen als bisher. Dort, wo Poller bereits angeordnet wurden, soll es auch nach dem Aufstellen weiter Kontrollen geben. Und sollten die Auswirkungen auf den Verkehr ein gewisses Level überschreiten, soll sich auch der Verkehrssenat mit einschalten dürfen. Nur in den Fällen, in denen die Gründe für Kiezpoller überwiegen, sollen sie auch bleiben dürfen. Man sei zwar für Verkehrsberuhigung, so Bonde, aber einfache Durchfahrtsverbote könnten dafür nicht das Mittel der Wahl sein. Entsprechende Regeln will der Verkehrssenat so schnell wie möglich umsetzen.
4: Die Regierungsflieger der Bundeswehr sind im ersten Halbjahr rund 600 Mal gestartet und in der Hälfte der Fälle ohne einen einzigen Passagier an Bord. Laut Verteidigungsministerium standen 308 Teilstrecken mit Regierungsmitgliedern genau 305 Leerflügen gegenüber. Grund ist der Standort in Köln, während die Regierung in Berlin sitzt. Spitzenreiter bei der Nutzung war das Kanzleramt. Ein kompletter Umzug nach Berlin ist erst in den späten 2030er Jahren geplant. Bei den MTV Video Music Awards geht Madonna dieses Jahr mit den besten Karten ins Rennen. Die 68-Jährige hat 11 Nominierungen eingesammelt, unter anderem für ihr Comeback-Album Confessions on a Dance Floor 2, mit dem sie im Juli erstmals seit 2019 wieder die Charts erobert hat. Dicht dahinter folgt Taylor Swift mit 9 Nominierungen. Verliehen werden die MTV Video Music Awards am 27. September in L.A.
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4: Die BR-Volleys starten morgen ins neue Volleyballjahr mit einem stark reduzierten Kader. Neutrainer Andrea Anastasi hat beim Auftakttraining nur 6 Spieler zur Verfügung. Viele Nationalspieler sind noch bei Europameisterschaften oder anderen Turnieren im Einsatz. Auch ein Co-Trainer fehlt bisher. Die ersten Testspiele finden am 17. und 18. September gegen Gießen statt. Beim Liga-Cup in Hildesheim Mitte Oktober geht es dann um den ersten Titel der Saison. Soweit das Neueste aus dem StarFM News Center.
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7: Einen wunderschönen guten Morgen, Berlin.
8: Morgen.
7: Guten Morgen. Brandenburg, willkommen nochmal hier im Breakfast Club. Wie sieht's aus auf den Straßen? Wie sieht's aus in Sachen Wetter? Neue Hitzewelle, weiter eher so lala. Flo weiß Bescheid.
8: Am Himmel sieht's grau aus auf jeden Fall. Und grau ist auch ein bisschen das Motto für heute. Immer wieder sind auch Schauer möglich bei aktuell 16 Grad im Prenzlauer Berg in Mitte und auch in Velten. 20 Grad sind dann heute die Höchstwärmewerte, aber morgen wird's etwas wärmer, maximal 25 Grad. Die Sonne zeigt sich auch mal wieder was öfter. Ansonsten aber Richtung Nachmittag auch nochmal ein kleiner Schauer mit dabei, bevor es dann übermorgen am Freitag trocken ist und der Start ins Wochenende wird auch sonnig. 9 Stunden Sonne gibt es am Freitag. Bitte immer noch vorsichtig auf dem südlichen Ring Richtung Dreieckwerder zwischen Königs Wusterhausen und Schönefelder Kreuz. Ein defekter LKW auf der rechten Spur und habt noch auf dem Schirm Tiergartentunnel noch voraussichtlich bis Freitag die Ein- und Ausfahrt Reichpitschufer gesperrt. Die Blitzer stehen in Mariendorf, Reißeckstraße, auf dem östlichen Ring in der Ausfahrt Freienbrink und in Schönefeld auf der Schönefelder Allee. Bei den Öffis. Reparatur am Signalhöhe Saviniplatz wurde beendet. Trotzdem noch vereinzelt Verspätungen und Ausfälle bei der S3, S5, S7 und S75. Ja, wenn du auch noch was hast, dann schick das gerne rüber an die 0800 0303 666.
7: Danke Flo und vor allem natürlich vielen Dank an alle fleißigen Star Ranger Tag für Tag auf den Straßen Berlin-Brandenburgs unterwegs. Danke fürs Melden, kommt gut durch.
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7: Nö, aber mit Wolfi und Flo einen wunderschönen guten Morgen. Morgen. Chris noch diese Woche im Urlaub, aber so langsam aber sicher endet dieser 8-wöchige Trip in die USA auch für Chris. Und ab Montag werden wir dann voraussichtlich wieder komplett sein. Höchstens jemand wird kurzfristig krank oder so.
8: Willst du dich schon ankündigen oder?
7: Ich habe so einen Husten. Wo das herkommt.
8: Wir schauen, was wir haben. Mucke, Midnight Oil haben wir gleich für dich. Davor gibt es noch Måneskin und hier sind jetzt Yellow Card mit Ocean Avenue. Guten Morgen.
7: Wunderschönen guten Morgen.

0: Einen wunderschönen guten Morgen, hier, du hörst Star FM Maximum Rock. Ungewohnt ernste Töne hier am frühen Morgen, aber wichtige Töne und wichtig auch, dass es so viel Resonanz gibt, dass sich diese Community ja mal wieder zusammenhält, Tipps gibt und auch ganz viele Erfahrungsberichte schildert. Und dafür ein ganz großes Dankeschön.
1: Und das ist auch wirklich, also es ist eine traurige Sache, der Grund, aber dass sich die Stine bei uns meldet und uns und die Community um Rat bittet, das finde ich tendenziell eine sehr schöne Sache.
0: Absolut.
2: Guten Morgen, Wolfi und Flo und die Star FM Community. Hier ist die Stine und ich habe meine Frage als Mama eines 8-jährigen, langhaarigen Jungen, der mir gestern Abend im Bett eröffnet hat: Mama, jetzt gehe ich hier 2 Wochen in die neue Schule und da gibt es 2 Jungs, die mich ärgern und mich mit meinen langen Haaren aufziehen und mehrmals am Tag fragen, ob ich ein Mädchen bin. Und ich habe das so satt und will mir jetzt die Haare abschneiden lassen. Und natürlich haben wir darüber gesprochen und am Ende ist es sein Körper und er soll die Entscheidung treffen. Aber er hat seit vielen, vielen Jahren lange Haare und trägt die eigentlich mit Stolz und mag das auch ganz, ganz gerne. Und jetzt wegen diesen beiden Kindern sich die Haare zu schneiden in der Hoffnung, dass dieses Piesacken aufhört, das tut mir persönlich in der Seele weh und ich würde ihm so gerne stärken und mitgeben, dass das völlig Banane ist, was diese beiden Jungs von seinen Haaren halten und dass die ihn damit aufziehen und dass er trotzdem wundervoll ist, egal wie seine Haare aussehen und was andere sagen. Aber er hat natürlich die Hoffnung, dass das dann aufhört, aber wir kennen ja alle so eine kleine Ärgerlappen, die finden dann was anderes zum Stänkern. Und ich wollte einfach mal fragen, ob es da irgendwelche heißen Tipps gibt, wie ich mein Kind doch unterstützen kann und zeigen kann, ey, deine Haare sind wundervoll und die wünschst du dir und wenn du die behalten möchtest, dann schaffst du das und dann ist es egal, was die anderen dazu sagen. Ich würde mich freuen auf ein paar Ideen, vielleicht hat ja eine andere Mama oder ein anderes Kind das auch schon durch und ja, gibt ein paar heiße Tipps. Ansonsten wünsche ich euch allen einen zauberhaften Dienstag. Liebe Grüße.
1: Und die heißen
0: einige durch, ne?
1: Ja, die heißen Tipps, die kommen auf jeden Fall rein.
3: Schönen guten Morgen, der Tom hier. Als jahrelanges Mobbingopfer meiner selbst kann ich sagen, um Gottes Willen, schneide die Haare bloß nicht ab. Weil wenn dieser Junge sich jetzt die Haare abschneidet, tut er sich damit selber gar keinen Gefallen. Und des anderen tut er dann etwas, was die Mobber bestätigt. Das heißt, wenn die Mobber sehen, dass er sich die Haare abschneidet, werden sie auf lange Sicht herausfinden wollen, was er noch tut, wenn sie ihm sagen, das und das ist Kacke. Also er kann damit nichts erreichen, in meinen Augen. Und ich hoffe, dass die Jungs ja beim nächsten Händewaschen der Hemdärmel runterrutscht.
1: Dankeschön, Tom. Kinder können so bösartig sein, das ist wirklich furchtbar.
0: Auf jeden Fall Tenor von vielen, die bisher reingekommen sind, dieses nicht abschneiden, weil es am Ende keinen Mehrwert hat, keinen Effekt hat. Es kamen auch schon erste Tipps rein, was man tun kann. Das ging auch so in Richtung Kampfsport, Selbstverteidigungskurs, gar nicht mal des Kämpfens wegen, sondern um Selbstbewusstsein aufzubauen. Und gerne noch weitere Tipps in die Richtung. Vielleicht hast du da noch den einen an der Hand, den du Stine mitgeben kannst. Gerne an die 0800 0303 666. Wie soll sie auch mit der Situation umgehen, dass ihr Kleiner in der Schule gemobbt wird? Aus diesem ganz bescheuerten Grund, weil er lange Haare hat.

0: Happy Bergfest, schön, dass du eingeschaltet hast hier an diesem Mittwochmorgen. Und gestern war ein brisanter Tag, kann man wirklich sagen. In der Wuhlheide ging es ab bei den Deftones und bei Turnstyle. Cooles Doppelkonzert und wir haben dich hingeschickt.
1: So, hier sind Schüri und Krille.
2: Hi, hi, hi, hi, hi.
1: Ihr hört zum Hintergrund noch die Deftones spielen in der Wuhlheide.
2: Und es war richtig gut wieder.
1: Es war so klasse.
2: Und die Videoinstallation legendär.
1: Und das ist Kunst. Wir sind vom Regen verschont geblieben. Aber der Sound ist einmalig. Der ist wirklich spitze.
2: Ja.
1: Dankeschön.
3: Also, das ist ja total lieb. Aber nächstes Mal warte, bis das Konzert zu Ende ist. Ja, absolutes Highlight gestern und endlich ein absolutes Highlight, das ansteht. Und zwar findet das am Freitag, 4. September statt. Denn es ist soweit, nach ein paar Problemen auf dem Weg, ist es bereit, getrunken zu werden. Unser Bier ist fertig.
0: Yeah, cool.
3: Der Straßenfuchs wird jetzt abgefüllt und dann wollen wir zusammen feiern und wollen es zusammen austrinken.
0: Und das heißt, wie wird das aussehen?
3: Also wir werden uns treffen am Freitag, 4. September, und zwar dort, wo das Bier entsteht, bei der Brauerei Lemke, sprich gegenüber vom Sender, in der Dirksenstraße, am Hackischen Markt. Und da wollen wir einfach einen schönen Abend zusammen haben. Und weil jetzt schon zweimal, dreimal die Frage reinkam, nein, es gibt dann nicht den ganzen Abend das Bier als Freibier, sonst ist es ja gleich schon wieder weg. Aber du kannst es dort probieren und wir werden den Grill anschmeißen und so weiter und wollen einfach einen schönen Abend haben, so eine kleine Release-Party vom Bier brauen. Und da kannst du die Erste sein, die das Bier dann wirklich trinken. Und wir haben nur eine Bitte. Wir können natürlich nicht ganz abschätzen, ob da jetzt 10 Leute kommen oder 100 Leute kommen oder ob komplett Berlin das Bier haben will. Deswegen wäre das super, wenn du in die Star FM Rock App auf starfm.de klickst und dir da ein Ticket sicherst. Es kostet nichts, ist kostenlos, aber da haben wir so ein bisschen Überblick, wie viele dann am Ende wirklich kommen. Also frag vorher rum, ob du alleine kommst, jemanden mitbringst, 2, 3 Leute mitbringst, sicher dir so ein kostenloses Ticket. Und dann werden wir am Freitag, 4. September, einen wunderbaren Abend haben bei der Brauerei Lemke. Und ich kann schon mal so viel sagen. Ich glaube, die ersten 100 sind schon weg. Also sicherst dir lieber rechtzeitig nicht, dass wir irgendwann Stopp machen müssen. Anscheinend wollen viele dieses Bier probieren, was mich sehr freut.
0: Und dann stoßen wir zusammen an, das wird ein Fest.
3: Bist du denn auch mit dabei, Flo?
0: Wenn ich eingeladen bin?
3: Naja, du musst dir halt ein Ticket sichern. Okay. In der Star FM Rock App auf starfm.de. Nee, also es ist wirklich super, wir freuen uns einen Kullerkeks. Und auch ganz liebe Grüße von Chris, der ja gerade noch im Urlaub ist. Auch der ist happy und ach, das wird ein toller Abend. Tolle Release-Party von unserem Bier.
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8: Im Studio Christian Haffmann. Neue Erkenntnisse rund um den schweren Hochhausbrand am Ostbahnhof vergangene Woche. Die Polizei geht mittlerweile von einer Technikpanne aus. Brandstiftung wird ausgeschlossen. Die ersten Mieter können übrigens schon wieder in ihre Wohnungen zurück. 80 bleiben aber erstmal weiter gesperrt. Betroffene sind in Ersatzunterkünften oder bei Freunden und Familie untergekommen. Wann sie zurück können, steht noch nicht fest. Apple krempelt ab Oktober seinen App Store in der EU um, auf Druck aus Brüssel. Nutzer sollen dann mehr Wahlfreiheit bekommen. Apps lassen sich in Zukunft leichter über fremde Webseiten und andere Marktplätze runterladen und bezahlen. Die BR-Volleys starten morgen ins neue Volleyballjahr mit einem stark reduzierten Kader. Neutrainer Andrea Anastasi hat beim Auftakttraining nur 6 Spieler zur Verfügung. Viele Nationalspieler sind noch bei Europameisterschaften oder anderen Turnieren im Einsatz.
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8: Frank Beard, der Schlagzeuger von CC Top, ist im Alter von 77 Jahren gestorben. Er starb Berichten zufolge im Kreise seiner Familie zu Hause auf seiner Ranch in Texas. Beards letztes Konzert mit CC Top war am 22. Juli in Spanien. Soweit die StarFM Schlagzeilen. Ausführliche Nachrichten bei StarFM wieder in einer halben Stunde.
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9: Einen wunderschönen guten Morgen Berlin, guten Morgen Brandenburg. Willkommen nochmal hier bei StarFM. Kurzes Wetter- und Verkehrsupdate, ehe wir wieder in die Musik reinrutschen.
10: 7.16 Uhr und 17 Grad, die aktuellen Temperaturen. Mehr als 20 kriegst du heute nicht. Dazu ist es ziemlich grau, ziemlich bewölkt. Es sind hier und da auch immer wieder Schauer möglich. Morgen, da wird es wieder ein bisschen wärmer. Die Temperaturen gehen hoch auf bis zu 25 Grad. Ab und an mal wieder ein bisschen Sonne, dazwischen aber auch am Nachmittag mal der ein oder andere Schauer, bevor es dann zum Wochenendstart am Freitag ordentlich sonnig wird. Und es bleibt trocken. Bitte vorsichtig auf der A13 Richtung Dresden. Zwischen Teupitz und Baruth-Mark liegt eine Warnbarke auf der rechten Spur. Also hier bitte Fuß vom Gas und vorsichtig bitte. Und einen kleinen Stau haben wir auf der 100 Richtung Wedding ab Wechsstraße. Aktuell 10 Minuten mehr. Die Blitzer stehen im Pankow-Prenzlauer Promenade, auf der 115 im Dreieck Nutetal und in Kleinmachnow auf der Förster-Funke-Allee. Bei den Öffis soweit nichts Neues. Hast du aber noch was entdeckt? Meld das gerne, mach das gerne per Sprachnachricht unter der 0800 0303 666.
9: Danke Flo und natürlich vor allem vielen lieben Dank an alle Star Ranger. Lasst uns jetzt Musik hören, schöne Rockblock gestanden mit See This World as Weapons und dann ein wunderbarer Klassiker von Bruce Springsteen. Glory Days steht schon bereit. Hab einen schönen Dienstag. Nee, Mittwoch. Mittwoch ist heute.
10: Mittwoch. Morgen.

0: 9. Zu dem Ärger der dummen Jungen, auch wenn es schwerfällt, die beiden ignorieren und lächeln. Das dauert etwas, aber sie lassen es dann sein. Auf keinen Fall die Haare abschneiden. Grüße von Mackie, gerade geschrieben an den 0800. 0303666.
1: Zum Thema, das die Szene heute aufgemacht hat. Die hat sich nämlich gemeldet mit einem Problem, was sie bzw. ihr Sohn hat. Ihr Sohn ist 8 Jahre alt, hat schöne lange Haare, die er eigentlich gerne und mit Stolz trägt. Aber jetzt, wie es in der Schule halt leider eben oft so ist, gibt es da zwei blöde kleine Jungs, die ihn damit aufziehen und sagen, er sieht aus wie ein Mädchen. Und jetzt hat sie sich an uns und an die Community gewendet und fragt, was tun? Und wie wir jetzt schon oft festgestellt haben, auf die Communities einfach Verlass und da kommen jede Menge Tipps rein.
2: Jo moin, schöne Grüße an die Stine, die ein Problem hat ja wegen ihren Sohn und den langen Haaren. Mein Tipp ist, in die Schule gehen. Immer wieder darauf aufmerksam machen. Am besten noch so hardcore drauf sein, den Jungen eine Bodycam umschnallen, damit man das vielleicht noch auf Video hat und die Eltern damit konfrontieren kann. Kleiner Spaß am Rande, so weit geht man nicht. Aber die Jungs werden merken, wenn er kurze Haare hat, dann wird er auch den nächsten Schritt machen und dann machen sie den sich bloß zum Spielball ihrer Laune. So ist es. Ich habe als Kind auch lange Haare gehabt, ich musste da auch durch. Gab auch Situationen, wo dann mal meine Eltern lauter geworden sind, da haben die Kinder auch aufgehört. Hilft heutzutage ja alles nichts, weil Eltern von solchen Kindern in der Regel derselbe Rotz sind. Immer schön in die Schule gehen. Jeden Tag am besten. Und irgendwann mal wird die Direktion dann auch die Schnauze voll haben und vielleicht an den Kindern reden. Vielleicht wird sich was ändern, aber ich glaube, bei kurzen Haaren wird das wohl nicht passieren. Ansonsten muss er da dann wirklich durch.
1: Tja.
0: Also ich glaube, bis jetzt sind sich die meisten einig, dass Nachgeben quasi in dem Fall einfach keine Option ist.
1: Falsches Signal ist.
0: Vielleicht hast du noch Tipps, was man konkret machen kann, vielleicht auch wie der Junge in der Schule wirklich damit umgehen kann. Gerne an die 0800 0303 666. Denn ja, auch wenn man sagt, okay, es bringt nichts und man muss vielleicht irgendwelche Maßnahmen ergreifen, schlussendlich ist er ja Tag für Tag mit der Situation konfrontiert und muss ja da irgendwie rauskommen aus jeder einzelnen Situation, vielleicht aus jedem Tag. Und einfach ignorieren, ja, ist schnell gesagt, aber wahrscheinlich halt auch schwierig in der Situation.
1: Mich würde auch mal interessieren, also ja, gerne Tipps da lassen, aber vielleicht ist da auch gerade jemand, der Lehrer oder Sozialpädagoge oder ähnliches ist, wie die Person das einordnet. Also vielleicht, wenn du das gerade hörst, auch mal gerne ein Feedback da lassen. Alles einfach an die 0800.

0: Schönen guten Morgen. Mit Star FM Maximum Rock und traurigen Nachrichten, die gestern Abend hier reingekommen sind. Frank Beard ist verstorben. Der langjährige Schlagzeuger von ZZ Top, vom legendären Liner mit Dusty Hill noch zusammen, den sie ja vor 5 Jahren schon verlassen hat. Er ist auf seiner Ranch in Richmond, Texas, mit seiner, im Beisein seiner Familie eingeschlafen. 77 ist er geworden, wie Billy F. Gibbons schreibt. Ein innovativer Schlagzeuger, ein großartiger und waschechter Sohn von Texas, der uns verlassen hat.
1: Ja, und deswegen W oder F heute in Sonderedition. Wir haben dich dazu aufgerufen, uns deine liebsten ZZ Top Songs zu schicken, dass wir dann mit so einem am Ende die Sendung beenden können. Und Andreas hat sich gemeldet mit einem, ich würde mal sagen, ungewöhnlichen Pick. Wir haben jetzt viel schon Lagrange gehört. Was haben wir noch mit dabei?
0: Give Me All Your Lovin',
1: genau,
0: Shop Dress Man, Legs.
1: So diese, ich sage mal, typischen Songs vielleicht. Yeah. Und Andreas schlägt vor, Moin, ich bin für Rough Boy. Ja, so stelle ich mir Wolfie in der Disco vor.
0: Das willst du gar nicht wissen, wie ich in der Disco so mich gebe. Afterburner, das Album damals aus den 80ern raus. Klar, ungewöhnliche Nummer. So eine Powerballade in deutlich langsamem Tempo, als wir das sonst gewohnt sind von ZZ Top. Aber eine wunderschöne Nummer.
1: Voll.
0: Das ist trotzdem.
1: Das ist wahr. Gerne weitere Vorschläge. Wir sammeln und gucken dann am Ende, wer die meisten Stimmen gemacht hat. Welchen ZZ Top Song möchtest du heute an diesem traurigen Tag als letzten der Sendung haben? Gerne an die 0800 0303 666.
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10: Im Studio Christian Haffmann. Der Hackerangriff auf die Berliner Senatsverwaltung trifft jetzt auch tausende Bürger direkt. Mehr als 50.000 Haushalte bekommen ihr Wohngeld wohl nicht rechtzeitig ausgezahlt, weil das Fachverfahren der Wohnungsämter betroffen ist. Benjamin Hamann berichtet.
11: Auch Leistungen aus dem Bildungs- und Teilhabepaket sind gestört. Die Senatsverwaltungen für Verkehr und Stadtentwicklung sind weiterhin vom IT-Landesnetz abgeschnitten und können deshalb nicht mit den Bezirken kommunizieren. Zusätzlich funktioniert auch der elektronische Antrag für Briefwahlunterlagen nicht, laut Innenverwaltung aber ohne erkennbaren Zusammenhang zum Hackerangriff. Landeswahlleiter Stefan Bröchler hat deswegen jetzt seinen Urlaub abgebrochen. Alternativ kann die Briefwahl auch persönlich in der Briefwahlstelle des Bezirks oder per Post beantragt werden.
10: Die Menschen in Nordrhein-Westfalen, Hessen und Rheinland-Pfalz müssen zurzeit am meisten für Sprit bezahlen. Das ergibt eine Auswertung des ADAC. Wesentlich günstiger tankt es sich dagegen aktuell in Mecklenburg-Vorpommern, Berlin und Bayern. Ursula Winkler berichtet.
12: In Hessen kostet der Liter Super E10 rund 8 Cent mehr als in den 3 günstigsten Bundesländern und in NRW ist Diesel besonders teuer. Die ADAC-Experten sind sich sicher, das liegt vor allem am Niedrigwasser des Rheins. Denn die Tanklager und Raffinerien in NRW, Hessen und Rheinland-Pfalz sind viel abhängiger von den Transporten über den Fluss als die in anderen Bundesländern. Bayern zum Beispiel wird viel über große Pipelines aus dem Süden mit Rohöl versorgt. Unterm Strich ist Tanken bundesweit aktuell teuer, aber die Preisunterschiede zwischen den Bundesländern sind noch deutlicher als sonst.
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10: Die BR-Volleys starten morgen ins neue Volleyballjahr mit einem stark reduzierten Kader. Neutrainer Andrea Anastasi hat beim Auftakttraining nur 6 Spieler zur Verfügung. Viele Nationalspieler sind noch bei Europameisterschaften oder anderen Turnieren im Einsatz. Auch ein Co-Trainer fehlt bisher. Die ersten Testspiele finden am 17. und 18. September gegen Gießen statt. Beim Liga-Cup in Hildesheim Mitte Oktober geht es dann um den ersten Titel der Saison. Soweit das Neueste aus dem StarFM News Center.
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0: Einen wunderschönen guten Morgen, Berlin. Morgen. Guten Morgen, Brandenburg. Willkommen nochmal hier bei StarFM. Willkommen im Breakfast Club. Jetzt mit dem Verkehrsupdate direkt nach den aktuellen Temperaturen und der Prognose. Ich glaube, so super, super heiß wird es erstmal nicht.
1: Nö, das stimmt. Also heute sowieso nicht. Heute gerade mal 20 Grad maximal. Aktuell haben wir auch schon 17 in Tempelhof, Gesundbrunnen und Kleinmachnow. Dazu ist es größtenteils grau heute. Es gibt auch immer wieder die Möglichkeit auf Schauer. Aber ab morgen wird es ein bisschen wärmer, 25 Grad maximal. Die Sonne zeigt sich auch mal wieder ein bisschen was öfter. Aber am Nachmittag trotzdem hier und da nochmal ein Schauer mit dabei. Übermorgen dafür, Start ins Wochenende, sieht trocken aus. Und 9 Stunden Sonne gibt es auch dazu. Kleiner Stau auf der 100 Richtung Wedding zwischen Oberlandstraße und Innsbrucker Platz. Knapp 10 Minuten mehr aktuell und in der Gegenrichtung Auffahrt Siemensdamm aktuell gesperrt und zwischen Jakob-Kaiser-Platz und Dreieck-Charlottenburg auch die rechte Spur dicht. Die Blitzer stehen in Lichtenberg, Allee der Kosmonauten, auf der 115 im Dreieck Nutetal und in Kleinmachnow auf der Förster-Funke-Allee. Bei den Öffis haben wir erstmal keine neuen Meldungen. Hast du aber noch was für unsere Liste? Dann schick das gerne rüber an die 0800 0303 666.
0: Danke Flo und vor allem natürlich vielen lieben Dank an alle Star Ranger Tag für Tag auf den Straßen Berlin-Brandenburgs unterwegs und immer so fleißiger melden. Danke euch, kommt gut durch.
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0: Nö, mit Wolfi und Flo und unfassbar vielen Nachrichten, die hier reinpassen. Es wird so einer dieser Morgen, da kommt man kaum hinterher, alles zu beantworten. Ein Thema, das wahnsinnig durch die Decke geht. Und was wichtig ist, also melde ich da weiter, dann der Tod von Frank Beard und so die ganzen Nachrichten. Ganz großes Danke einfach an der Stelle mal, dass du immer so fleißig mit dabei bist.
1: Und wir bedanken uns mit Maximum Rock. Großer Party-Klassiker kommt gleich für dich, Liquido. Dafür haben wir noch Ghost und hier sind Good Charlotte mit The Anthem. Noch nicht.

0: Prisma Rock aus Sinsheim und irgendwie habe ich immer gedacht, irgendwann kommt doch diese Band irgendwann nochmal zurück, macht ein Comeback oder so. Aber nö, seit man sich vor mittlerweile, boah, ist schon ewig her, irgendwann in den 2000ern aufgelöst hat, kein Comeback oder irgendwas ähnliches von Liquido, hier mit dem Partykracher schlechthin in der Playlist. Einen wunderschönen guten Morgen.
1: Und es ist Zeit.

0: Es ist schon wieder passiert.
1: Jetzt werden wir verklagt wegen dir.
0: Oh nein, das stimmt. Achtung, das, was du gerade gehört hast, das hat ein Hörer mit KI generiert.
1: Müssen wir jetzt künftig immer dazu sagen.
0: Ja, vielleicht könnten
1: Neues
0: wir.
1: Neues EU-Recht.
0: Ja, vielleicht kann Daniel, der den Jingle gemacht hat, da noch vorne einen Einspieler von der KI hinzufügen. Dieser Geheimtipp-Jingle wurde mit mir, mit einer KI erstellt. So vielleicht.
1: Naja, aber ich glaube, wir haben gehört, wo drin wir sind. Müssen ein bisschen aufpassen, weil wir haben ja an sich keine KI im Programm irgendwie verwendet. Deswegen kommt uns das nicht so häufig unter. Vielleicht mal ein Werbespot, aber für den können wir nichts. Alles andere wird ja noch handgemacht. Von dem her müssen wir uns erstmal an dieses Thema gewöhnen, wenn man so spaßeshalber mal von einem Hörer so einen KI-Jingle da verwendet.
0: Echte Menschen, echter Rock steht nicht umsonst auf unserer Fahne. Und unser echter Hörer Lucky, der hat uns einen Geheimtipp da gelassen.
2: Ja, hallo, hier ist Lucky. Mein Geheimtipp der Woche ist The Silver Rats. Eine Rockabella-Kombo, 2011 gegründet, bestehen aus Irena, Jasmina und Hanna. Hanna ist lustig, kannst du vorwärts für rückwärts lesen. Sie sind als Vorband von Dick Brave gerade unterwegs und bei The Boss House spielen sie auch im Vorprogramm. Was mir an ihnen besonders gefällt, sind ihre 4 Alben, die sie rausgebracht haben. Unter anderem haben sie das Sweet Dreams, Single Lady und von Cyndi Lauper, Girls Wanna Have Fun, als Rockabilly-Version rausgebracht. Das ist der absolute Geheimtipp.
0: Und der klingt so.

0: Ich bin ganz begeistert, Wolfi, du wärst ja ein 1er Rockabilly-Tänzer, hör mal.
1: Ich glaube nicht, aber ist zumindest mal ein anderer Sound hier bei Star FM. Also auch immer ganz spannend zu hören, dass vielleicht so die Hörer außerhalb vom klassischen Rock so privat hören.
0: Das stimmt. Ja, seit 2011 hat er ja schon gesagt, komm aus Ostwestfalen-Lippe und aus dem Ruhrgebiet. Letztes Jahr haben sie dann ein neues Album rausgebracht, das heißt Silverettes Go International. Und da ist International wirklich Programm, denn 14 Songs mit 14 verschiedenen Sprachen sind da drauf. Tschechisch, Ukrainisch, Vietnamesisch, Spanisch, Japanisch oder auch Deutsch, alles darauf zu finden. Also eine sehr abwechslungsreiche Nummer. Vielen Dank, Lucky.
1: Hast du auch eine Band, die vielleicht so in der breiten Masse noch nicht bekannt ist, wo du denkst so, Mann, die sind doch so gut, wir sollten mal ein bisschen mehr Aufmerksamkeit kriegen? Ja, schick's uns. Geheimtipp der Woche, nächste Woche auch wieder, jeden Mittwoch immer hier bei Star FM Maximum Rock. Einfach an den 0800 0303 666.

0: Das war Sugar We're Going Down, the mighty Fallout Boy hier auf Star FM Maximal Rock. Einen wunderschönen guten Morgen. Bei dem einen oder der anderen sind die Augen vielleicht noch ein bisschen klein, weil gestern ein wildes Konzert in der Wuhlheide stattfand. Und zwar von den Deftones und Turnstile. Was für eine Kombination, die ordentlich gefeiert wurde.
1: Ja, eins an Doppelpack und wir haben dich natürlich hingeschickt.
2: Hi, danke Star FM. Bin gerade auf dem Nachhauseweg vom Deftones Konzert. Es war der absolute Hammer. Micha und ich, wir hatten so viel Spaß. Geil war auch Turnstile, also der absolute Newcomer. Geil. Wirklich ein Hammerkonzert. Vielen Dank an euch. Macht's gut.
1: Und weiter geht's.
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11: Im Studio Christian Haffmann. Der Hackerangriff auf die Berliner Senatsverwaltung trifft jetzt auch tausende Bürger direkt. Mehr als 50.000 Haushalte bekommen ihr Wohngeld wohl nicht rechtzeitig ausgezahlt, weil das Fachverfahren der Wohnungsämter betroffen ist. Auch Leistungen aus dem Bildungs- und Teilhabepaket sind gestört. Die Senatsverwaltungen für Verkehr und Stadtentwicklung sind weiter vom IT-Landesnetz abgeschnitten und können nicht mit den Bezirken kommunizieren. Wieder hackt es bei der S-Bahn heute Morgen. Grund ist eine Signalstörung am Saviniplatz. Das Signal ist zwar inzwischen repariert, die Folgen sind aber noch spürbar. Die S5 fährt weiter nur zwischen Strausberg Nord bzw. Hoppegarten und Warschauer Straße. Zwischen Ostbahnhof und Westkreuz fällt sie aus. Die S75 verkehrt nur zwischen Wartenberg und Lichtenberg. Immerhin, die S7 fährt wieder wie gewohnt.
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11: Frank Beard, der Schlagzeuger von CC Top, ist im Alter von 77 Jahren gestorben. Er starb Berichten zufolge im Kreise seiner Familie zu Hause auf seiner Ranch in Texas. Beards letztes Konzert mit CC Top war am 22. Juli in Spanien. Soweit die Star FM Schlagzeilen. Ausführliche Nachrichten bei Star FM wieder in einer halben Stunde.
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0: Darf ich noch kurz meine liebste bunte Meldung vorlesen, bevor wir zum Wichtigen kommen?
1: Na klar.
0: Weil ein Mann in Bayern während eines Videocalls nicht mehr reagiert hat, riefen Kollegen die Feuerwehr. Die fanden ihn schlafend, betrunken im Homeoffice vor.
1: Warum haben die Beweise von deinen Arbeitszeiten, Wolfi?
0: Ich glaube, das ist weniger selten der Fall, als wir vielleicht glauben, dass sowas im Homeoffice passiert.
1: Ja, aber es ist ja schön auch zu wissen, also ich weiß, dass meine Kollegen würden mich nicht anrufen.
0: Nee.
1: Siehste? Sehr schön, dass seine Kollegen sich ja wenigstens gesorgt haben um ihn.
0: Ja, und er ist jetzt sicherlich pissig auf die Kollegen, weil rauskam, dass er im Homeoffice nie gearbeitet hat, sondern immer noch Quatsch gemacht hat und sich schön ein Bierchen gegönnt hat morgens um 7.
1: Naja, sei ihm gegönnt. 8.15 Uhr und wir schauen aufs Wetter. Die aktuellen Temperaturen liegen bei 17 Grad. Höchstwerte heute gar nicht mehr so viel höher, 20 Grad. Dazu ist es ziemlich bewölkt, ziemlich grau. Es sind auch immer wieder kleine Schauer möglich, die so durchziehen. Morgen, da wird es etwas wärmer wieder, 25 Grad in der Spitze. Die Sonne kommt auch öfter mal wieder raus, aber vor allem am Nachmittag musst du auch mal wieder mit Schauern rechnen. Aber übermorgen am Freitag trocken und jede Menge Sonne auch mit dazu. Bitte vorsichtig im Wedding. Ampel Müllerstraße, Ecke Luxemburger Straße ist ausgefallen. Also an der Stelle bitte vorsichtig sein und auch vorsichtig fahren auf der A9 Richtung Berlin. Zwischen Kleinmarzins und Niemek liegt ein totes Reh auf dem linken Fahrstreifen im Baustellenbereich. Also auch hier bitte Fuß vom Gas und vorsichtig. Die Blitzer stehen in Mariendorf-Reiseckstraße auf der A24 zwischen Kremmen und Lienower Bruch und in Kleinmachnow auf der Förster-Funke-Allee. Bei den Öffis haben wir aktuell keine neuen Meldungen. Wenn du aber noch was entdeckt hast, dann schick das gerne rüber an die 0800 0303 666.
0: Danke Flo und vielen Dank an alle Star Ranger. Lasst uns zusammen Musik hören. Schöner Rockblock jetzt. Wir starten mit Muse und dem Song, der für mich das beste Lauftempo hat, auch wenn ich gerade von Flo erfahren habe als Sportexpertin, dass das totaler Quatsch ist, wenn ich so jogge in dem Tempo wie bei Starlight. Wie war das? Schneller muss es sein.
1: Hast du geguckt, wie viele BPM der hat? So 170 bis 180 wären perfekt.
0: Nee, der hat 120, 130 irgendwas.
1: Da machst du viel zu große Schritte. Ganz kleine Tippelschritte musst du quasi machen.
0: Das ist doch total anstrengend. Sport soll doch noch Spaß machen.
1: Ja, man kann ja auch anstrengend Spaß haben.
0: Ah, ich weiß nicht. Starlight jetzt hier. Muse, Star FM Maximum Rock im Radio. Wunderschönen guten Morgen.

0: Three Days Grace geht es durch diesen ereignisreichen Mittwoch so viel los hier bei uns. Zum einen natürlich durch den Tod von Frank Beard von ZZ Top, aber auch, weil die Stine sich bei uns gemeldet hat und ein Problem hat, bei dem sie gerne Hilfe hätte.
1: Ja, ihr 8-jähriger Sohn hat lange Haare und wird deswegen geärgert in der Schule. Es gibt da zwei blöde Jungs, die sagen, er sieht aus wie ein Mädchen und jetzt fühlt er sich nicht mehr wohl und weiß nicht, ob er die Haare behalten soll oder nicht. Aber es ist wirklich super schön zu sehen, was für eine ganze Menge gute Tipps hier reinkommen.
2: Guten Morgen, ihr Lieben. Guten Morgen, liebe Mama und Junge mit den langen Haaren. Zur Geschichte mit dem Mobbing. Ja, Mobbing ist niemals eine inhaltliche Sache, also ich schließe mich da Tom an. Auf keinen Fall die schönen Haare abschneiden, da gewinnt man gar nichts, sondern man verliert nur auf sämtlichen Ebenen. Mobbing passiert nämlich auf einer Sachebene, das heißt, der Junge braucht eine Allianz aus seiner Klasse, aus der Lehrkraft. Und das Zweite ist, dass die Jungs wahrscheinlich selber irgendwelche Geschichten haben und deswegen nach Hilfe schreien.
0: Und sie fügt dann noch per Text dazu, die Lehrkraft sollte zumindest mal eine Schulung zu diesem Thema gehabt haben und könnte mit einer Lehreinheit den Ärger im Keim ersticken. Und das haben schon ein paar auch in die Richtung kommentiert. Also Ute zum Beispiel schreibt noch, ich arbeite in einer Grundschule. Das Thema sollte zum Beispiel im Unterricht in Ethik besprochen werden. René gibt noch als Tipp an Stine weiter, er würde den Vertrauenslehrer der Schule mit einbeziehen. Die können dann speziell mit den Kindern reden und die Situation einschätzen.
1: Ja, Jelka sagt auch auf jeden Fall den Lehrer mit einweihen, schreit nach einem Aufklärungsprojekt vielleicht für die ganze Klasse zum Thema Äußerlichkeiten, Freiheit und Geschlechtervielfalt. Und sie sagt auch, vielleicht ist es auch hilfreich, mal Bilder von Frauen mit kurzen Haaren anzuschauen, die ja auch nicht direkt wie Männer aussehen. Es geht hier um Aufklärung und Bewusstsein schaffen, also auch ein sehr guter Tipp. Aber vielleicht bei Jungs in dem Alter hilft auch einfach das, was der Bernie sagt.
3: Guten Morgen, ihr Lieben, ist der Bernie. Also ich trage, seit ich denken kann, lange Haare. Oder manchmal auch ein bisschen gepiesackt oder sonst was. Aber ich kann dem Jungen sagen, die Mädels, die stehen auf lange Haare, wenn sie gepflegt sind natürlich. Ne? Und deswegen lasst dir die Haare wachsen. Fühl dich wohl. Ne? Alles gut. Rock on.
0: Süß. Das ist wirklich, wirklich süß. 0800 03 03 666. Wenn du

0: wunderschönen guten Morgen hier. Star FM Maximum Morgen. Rock ist an. Das ist sehr gut. Vielen Dank dafür. Trotz der traurigen Neuigkeiten, die gestern Abend reingekommen sind. Frank Beard, der Schlagzeuger von ZZ Top, ist mit 77 Jahren in Texas auf seiner Ranch verstorben, im Beisein seiner Familie. Mit seiner Band hat er mehr als 50 Millionen Alben verkauft. Wie meinte Billy F. Gibbs, der letzte mittlerweile vom legendären Line-Up. Heute haben wir einen großartigen Freund und Mitstreiter verloren und die Welt hat einen der innovativsten Schlagzeuger und einen großartigen und waschechten Sohn von Texas verloren.
1: Und deswegen haben wir unser ursprüngliches W- oder F-Thema vom Rauschmeister-Song heute nochmal über den Haufen geworfen und haben gedacht, welche bessere Option könnte es geben, als ihn nochmal zu ehren und den letzten Song der Sendung ZZ Top sein zu lassen. Und da fragen wir dich, was ist dein liebster ZZ Top-Song?
2: Ruhe und Frieden, Frank Beard. Mein absoluter Lieblings-ZZ Top-Song ist eindeutig Sharp Dressed Man. Trifft auch vollkommen zu, wie ich finde.
0: Ja, cool, einige, die mittlerweile bei der Nummer mit dabei sind. Natürlich auch die anderen Klassiker wie Tash und Lagrange natürlich und Legs. Und ach, es gibt so viele geile Nummern von ZZ Top. Schwer sich da festzulegen, aber kannst du gerne noch tun.
1: 0800 0303 666. Welchen ZZ Top Song möchtest du als letzten der Sendung hören?
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13: Im Studio Christian Haffmann. Der Hackerangriff auf die Berliner Senatsverwaltung trifft jetzt auch tausende Bürger direkt. Mehr als 50.000 Haushalte bekommen ihr Wohngeld wohl nicht rechtzeitig ausgezahlt, weil das Fachverfahren der Wohnungsämter betroffen ist. Benjamin Hamann berichtet.
14: Auch Leistungen aus dem Bildungs- und Teilhabepaket sind gestört. Die Senatsverwaltungen für Verkehr und Stadtentwicklung sind weiterhin vom IT-Landesnetz abgeschnitten und können deshalb nicht mit den Bezirken kommunizieren. Zusätzlich funktioniert auch der elektronische Antrag für Briefwahlunterlagen nicht, laut Innenverwaltung aber ohne erkennbaren Zusammenhang zum Hackerangriff. Landeswahlleiter Stefan Bröchler hat deswegen jetzt seinen Urlaub abgebrochen. Alternativ kann die Briefwahl auch persönlich in der Briefwahlstelle des Bezirks oder per Post beantragt werden.
13: Knapp zwei Drittel der Deutschen sind für eine Grundgesetzänderung, damit der Bund mehr in den Hitzeschutz investieren kann. Das geht aus einer Umfrage im Auftrag der Deutschen Presseagentur hervor. Bundesjustizministerin Hubig will jetzt Mietern den Hitzeschutz erleichtern. Das hat sie in der Rheinischen Post vorgeschlagen. Thomas Thonfeld berichtet.
15: Eine Sonnenblende oder gar eine Klimaanlage in die Mietwohnung einzubauen, das ist bislang gar nicht so einfach, weiß Justizministerin Hubig. Und deshalb schlägt sie vor, das Mietrecht an der Stelle zu ändern. Klare und praktikable Regelungen für Mieter und Vermieter, das ist ihr Ziel. Auch eine Grundgesetzänderung für mehr Hitzeschutz hält sie für eine gute Idee. Ihr Argument? Dann könnte der Bund Länder und Gemeinden da besser unterstützen.
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13: Die BR-Volleys starten morgen ins neue Volleyballjahr mit einem stark reduzierten Kader. Neutrainer Andrea Anastasi hat beim Auftakttraining nur 6 Spieler zur Verfügung. Viele Nationalspieler sind noch bei Europameisterschaften oder anderen Turnieren im Einsatz. Auch ein Co-Trainer fehlt bisher. Die ersten Testspiele finden am 17. und 18. September gegen Gießen statt. Beim Liga-Cup in Hildesheim Mitte Oktober geht es dann um den ersten Titel der Saison. Soweit das Neueste aus dem Star FM News Center.
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0: Wunderschönen guten Morgen, willkommen nochmal hier bei Star FM. Schön, dass du mit dabei bist. Das Radio laut hast, das wird belohnt mit hoffentlich tollen Wetterprognosen und hoffentlich nichts los von den Straßen.
1: Ja, nö, also wettertechnisch, tut mir leid, ich hab's schon wieder getan. Was ich heute Morgen meinte. Naja, auf jeden Fall, wir schauen auf das Thermometer. 17 bis 18 Grad, die aktuellen Temperaturen 20 Grad, kriegst du dann heute maximal. Dazu ist es recht grau, der ein oder andere Schauer lässt auch auf sich warten heute. Morgen dafür wieder etwas wärmer, 25 Grad in der Spitze. Die Sonne zeigt sich wieder, aber auch da kleine Schauer am Nachmittag, bevor es dann übermorgen mit dem Wochenende losgeht und trocken wird. Und auch schönes Wetter, 9 Stunden Sonne dazu. Man merkt so langsam, dass sich die Ferien dem Ende neigen. Auf der 100 brauchst du aktuell ab Tempelhof Richtung Wedding eine Viertelstunde mehr und auch die üblichen Stellen werden langsam wieder voller. Rund um die Elsenbrücke auch so 10 Minuten mehr. B1, B5 statt einwärts ebenfalls 10 Minuten und auf der Seestraße im Wedding sind es aktuell 5 Minuten. Die Blitzer stehen in Lichtenberg, Allee der Kosmonauten, auf der 115 im Dreieck Nutetal und in Schönefeld auf der Schönefelder Allee. Bei den Öffis wird repariert an einem Signal Höhe Sonnenallee, deswegen bei der S41, S42, S8 und S85 Verspätungen und Ausfälle. Hast du sonst noch was? Dann meld das gerne, am besten per Sprachnachricht unter der 0800 0303 666.
0: Danke Flo und vielen Dank vor allem natürlich an alle Star Ranger. Kommt gut durch.
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0: Nö, aber mit Wolfi und Flo einen wunderschönen Mittwoch. Chris noch im Urlaub, aber auch der neigt sich langsam aber sicher dem Ende entgegen. Montag sollten wir zum ersten Mal nach 9 Wochen, glaube ich, wieder komplett sein. Verrückt, oder?
1: Dann sind wir einmal alle durch. Wir könnten wieder von vorne anfangen. Das würde heißen, ich wäre dann wieder dran.
0: Ich hatte aber auch massiv Lust auf Urlaub.
1: Du warst gerade erst im Urlaub.
0: Schon wieder gesagt. Ja, stimmt. Musik, da haben wir alle Lust drauf und die gibt's jetzt im Blog. Wir starten mit den Queen of the Stone Age. Go with the flow. Schönen Mittwoch.
1: Morgen.

0: schöner Klassiker hier aus dem Aerosmith-Katalog, Falling in Love, und zwar mit Star FM Maximum Rock. Einen wunderschönen guten Morgen. Schön, dass du mit dabei bist und schön, dass immer noch so wahnsinnig viele Nachrichten hier reinprasseln.
1: Es ist wirklich schön zu sehen, dass es ja doch einfach diese Community und den Community-Gedanken gibt rund um Star FM. Denn die Sina hat sich gemeldet mit einem Problem, beziehungsweise ihr Sohn hat ein Problem. Der ist nämlich 8 Jahre alt, hat schöne lange Haare und er wird jetzt deshalb geärgert in der Schule. Und sie hat uns an uns gewandt und gefragt, was tun. Und da kommen eine ganze Menge Tipps rein.
2: Hi ihr Lieben, Alex hier. Ich arbeite selbst im sozialen Bereich und ich kann nur höchstens empfehlen, auf alle Fälle die Lehrer drauf ansprechen. Es muss da was passieren. Also es gibt Projekte zum Thema Mobbing, das kann man aufarbeiten. Das ist ganz, ganz wichtig, wo auch die Eltern mit eingebunden werden und wo Eltern und auch Kinder, Jugendliche über die Folgen von Mobbing darüber informiert werden, auch rechtliche Konsequenzen. Ja, lange Rede, kurzer Sinn, der Junge soll auf alle Fälle seine Haare behalten. Also soweit käme es noch, ist doch eine coole Sache, ne? Also, Haare behalten, coole Sache, weitermachen, lass dich nicht unterkriegen. Also, tschüss, euer Alex, servus.
1: Dankeschön. Ich finde eine wirklich schöne Idee, die kam auch vom Sompaddy Christoph. Er hat nämlich geschrieben, es finden sich doch bestimmt ein paar langhaarige Rocker, die den Jungen täglich wechselnd mit dem Moped zur Schule bringen, dann sind die Mobber, dass nur die coolen Jungs lange Haare haben.
0: Vor allem haben die dann Angst. Ja. gab's da nicht mal, ich habe irgendwie so ein Video im Kopf, das mal viral ging aus den USA oder so, wo irgendwas Ähnliches zumindest passiert ist. Ich krieg's aber gerade nicht mehr zusammen. Aber eine schöne Idee, definitiv.
1: Voll. Also wenn du noch Tipps hast oder ein langhaariger Moped-Rocker bist, dann melde dich gerne 0800 0303 666.
0: Wir wissen auf jeden Fall, dass Stine und auch ihr Sohn fleißig am Radio hören sind und wir haben dafür noch was reinbekommen. Also wir werden hier in einer halben Stunde auch nochmal Stine hören. Mal gucken, was sie mitnehmen konnte an Tipps. Mal gucken, wie sie sich entschieden hat. Mal gucken, wie es weitergeht mit ihr und ihrem Sohn.

0: Schönen guten Morgen.
1: Morgen.
0: It's Star FM Maximum Rock. Warst du gestern in der Wuhlheide? Hast du das Skorpel-Konzert des Jahres gesehen oder wie ich leider verpasst? Turnstyle und Deftones zusammen. Da geht dem Wolfi das Herz auf.
1: Der Wolfi hat einige Konzerte verpasst dieses Jahr, aber diese beiden waren hier.
2: So, hier sind Schüri und Krille. Hey, hi, hi, hi, hi. Ihr hört zum Hintergrund noch die Deftones spielen in der Wuhlheide.
3: Und es war richtig gut wieder.
2: Es war so klasse.
3: Und die Videoinstallation legendär.
2: Und wir sind Kunst. Wir sind vom Ring verschont geblieben, aber der Sound ist einmalig. Der ist wirklich spitze.
3: Ja.
2: Dankeschön.
1: Ach, herrlich.
0: Wir müssen die beiden unbedingt einladen zu unserer Beer-Release-Party.
1: Ja.
0: Ich glaube, es gibt keine zwei besseren, die dafür Werbung machen am Ende, oder? Mit so viel Leidenschaft?
1: Das stimmt. Aber ja, es ist vollbracht. Das Bier ist da.
0: Das Bier ist fertig, wird jetzt gerade abgefüllt und wir wollen mit dir zusammen den Beer-Release feiern. Wer es nicht mitbekommen hat, Chris und ich haben mit der Brauerei Lemke zusammen ein Bier rausgebracht. Da wirklich vom Hopfen über Malz alles selber ausgewählt, durchprobiert und einfach mal eingetaucht in dieses spannende Bierbrau-Thema in so einem richtig schönen Handwerksbetrieb. Und ja, jetzt wollen wir das Bier feiern, wenn es rauskommt. Am Freitag, 4. September, werden wir zusammen dort feiern, wo das Bier hergestellt wird, in der Brauerei Lemke am Hackischen Markt, direkt gegenüber vom Sender. Und du kannst da gerne mit dabei sein.
1: Aber es ist wichtig, dass du mal auf starfm.de gehst und dir dort ein Ticket sicherst. Also du musst nichts bezahlen, das Ganze ist kostenlos, for free saufen. Also das Bier musst du bezahlen, aber du kannst for free mit dabei sein. Aber dass man so ein bisschen Überblick darüber hat, wie viele Leute Bock auf das Event haben, das wäre cool, wenn du da auf starfm.de oder auch in deine App gehst und da ein Ticket dir buchst.
0: Wir werden auf jeden Fall auch den Grill anschmeißen, gute Musik wird laufen und dann wollen wir einfach zusammen mal ja, gemeinsam das Bier probieren, anstoßen. Und ich hoffe natürlich, das schmeckt allen. Und dass auch jemand vorbeikommt von den World Beer Awards und gleich ganz viele Auszeichnungen gleich mal mitbringt.
1: Kein Radiopreis, aber ein Bierpreis dafür. Yeah!
0: Das ist wichtiger. Das Ego zumindest.
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12: Im Studio Christian Haffmann. Der Hackerangriff auf die Berliner Senatsverwaltung trifft jetzt auch tausende Bürger direkt. Mehr als 50.000 Haushalte bekommen ihr Wohngeld wohl nicht rechtzeitig ausgezahlt, weil das Fachverfahren der Wohnungsämter betroffen ist. Auch Leistungen aus dem Bildungs- und Teilhabepaket sind gestört. Die Senatsverwaltungen für Verkehr und Stadtentwicklung sind weiter vom IT-Landesnetz abgeschnitten und können nicht mit den Bezirken kommunizieren. Wieder hackt es bei der S-Bahn heute Morgen. Grund ist eine Signalstörung am Saviniplatz. Das Signal ist zwar inzwischen repariert, die Folgen sind aber noch spürbar. Die S5 fährt weiter nur zwischen Strausberg Nord bzw. Hoppegarten und Warschauer Straße. Zwischen Ostbahnhof und Westkreuz fällt sie aus. Die S75 verkehrt nur zwischen Wartenberg und Lichtenberg. Immerhin, die S7 fährt wieder wie gewohnt.
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12: Frank Beard, der Schlagzeuger von CC Top, ist im Alter von 77 Jahren gestorben. Er starb Berichten zufolge im Kreise seiner Familie zu Hause auf seiner Ranch in Texas. Beards letztes Konzert mit CC Top war am 22. Juli in Spanien. Soweit die Star-FM-Schlagzeilen, ausführliche Nachrichten bei Star-FM wieder in einer halben Stunde.
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0: Schönen guten Morgen Berlin, schönen guten Morgen Brandenburg. Wir haben gleich einen richtig schönen Rockblock vor uns, wollen davor aber noch einen kurzen Blick auf die Straßen werfen und aufs Wetterradar.
1: 18 Grad, die aktuellen Temperaturen in Tempelhof, Gesundbrunnen und Bernau, mehr als 20 kriegst du heute auch nicht, also viel wärmer wird es nicht. Dazu ist grau auch heute das Motto und auch immer wieder Schauer möglich. Morgen wieder etwas wärmer, 25 Grad, auch wieder ein bisschen Sonne, aber auch mal ein kleiner Schauer noch am Nachmittag. Aber übermorgen am Freitag wieder trocken und 9 Stunden Sonne dazu. Bitte vorsichtig auf dem südlichen Ring Richtung Dreieck Werder. Zwischen Rangsdorf und Genshagen steht ein defekter LKW auf der Standspur und hab auf dem Schirm in Ahrensfelde auf der Dorfstraße zwischen Ortseingang und Feldstraße hat es einen Wasserrohrbruch gegeben und die Straße ist voll gesperrt. Die Blitzer stehen in Lichtenberg, Allee der Kosmonauten, auf dem östlichen Ring in der Ausfahrt Freienbrink und in Kleinmachnow auf der Förster-Funke-Allee. Bei den Öffis wird immer noch repariert an einem Signal Höhe Sonnenallee. Deswegen gibt es Verspätungen und Ausfälle bei der S41, 42, S8 und S85. Hast du auch noch was für die Liste? Dann meld das gerne unter der 0800 0303 666.
0: Danke Flo, danke an alle Star Ranger. Hier ist der versprochene Rockblock mit einem schönen 90er auf dem Busch. Freue ich mich drauf. The Chemicals Between Us gibt's direkt nach Billy Talent. Habt einen schönen Mittwoch.

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Schönen guten Morgen mit Star FM Maximum Rock, Nothing But Thieves, aber gleich mit einem Song von ZZ Top. Und das hat keine schönen Nachrichten zugrunde, denn Frank Beard ist verstorben mit 77.

0: Ranch in Texas im Beisein seiner Familie. Mehr als 50 Millionen Alben hat er mit seiner Band verkauft. Der letzte vom legendären Line-Up ist Billy F. Gibbons und er hat sich folgendermaßen bereits dazu geäußert. Heute haben wir einen großartigen Freund und Mitstreiter verloren und die Welt hat einen der innovativsten Schlagzeuger und einen großartigen und waschechten Sohn von Texas verloren.
1: Das kann ich so unterschreiben. Deswegen war heute W oder F, dein Rauschmeißer-Song, auch in einer ZZ Top Sonderedition. Wir haben dich gefragt, welchen Song möchtest du als letzten Song der Sendung hören? Und wir hören mal stellvertretend, was die Masse so gesagt hat.
2: Ja, schönen guten Morgen, hier ist euer Stefan. Ja, traurige Nachricht. Schlagzeuger von ZZ Top ist tot. Ja, ZZ Top habe ich mehrfach gesehen. Eine tolle Band. Ich mag sie total. Und ich würde mir als Rausschmeißer-Song Gimme All Your Lovin' wünschen. Ich spiele in einer Coverband, bin auch Schlagzeuger und wir spielen diesen Titel nach und ich spiele ihn super gerne. Und vor allen Dingen auch das Video finde ich richtig, richtig toll mit den geilen roten Autos und mit den Mädels. Ja, also habt euch wohl und keep on rockin'.
0: Na dann würde ich sagen, Anlage laut für Frank Beard, schöne letzte Reise. Übrigens, ZZ Top wollen weitermachen, das hat Billy F. Gibbons bestätigt. Hier ist Gimme All Your Lovin' live aus Texas, dein Rausschmeißer-Song des Tages.

0: Von und für Mr. Frank Beard, der Schlagzeuger von ZZ Top, mit 77 leider verstorben, 5 Jahre nach Dusty Hill, sprich vom legendären Line-Up, leider nur noch am Start, Billy F. Gibbons. Zum Schluss der Sendung nochmal Stine ins Radio gewuchtet. Sie war hauptverantwortlich für das, was wir heute Abend so vielzählig und in so vielen Varianten und so offen und ehrlich gehört haben. Sie hat sich nämlich gestern bei uns gemeldet, weil sie ein Problem hat. Ihr Sohn wird in der Schule gemobbt wegen seinen langen Haaren. Und sie wollte wissen, wie kommt sie raus aus der Nummer? Was soll sie machen? Weil der Sohn wollte jetzt schon die Haare abschneiden, weil er mit der Situation nicht klarkommt.
1: Guten Morgen, Wolfi und Flo. Hier ist Stine, die Mama von dem 8-jährigen Jungen mit den langen Haaren. Sie ist ja heute Morgen extra früh aufgestanden und hat mit großen Augen den Moment gelauscht, wo die Tipps reingekommen sind, und hat ganz große Strahleaugen bekommen. Einfach in dem Moment, wo er festgestellt hat, Mann, ich bin nicht alleine mit dem Problem und das nächste Mal bin ich vielleicht stark genug. Kampfsport fand er eine gute Idee. Gucken wir uns die Woche mal an, ob wir da was finden. Vielen Dank für die Tipps, für die Zeit, die ihr euch genommen habt, das Thema kurz mit reinzunehmen, und habt einen zauberhaften Tag.
0: Viele Tipps reingekommen, jo. Und vielleicht wegen dem Kampfsport noch erwähnt, es geht ja nicht um Aggression oder so oder jemanden zu vermöbeln. Nee, es geht um das Selbstbewusstsein, dass man eben durch Selbstverteidigungskurse und so weiter einfach mehr aufbaut und dann vielleicht in solchen Situationen künftig stärker ist. Fakt ist, ganz viele haben mitgemacht, ganz viele haben auch ihre Geschichte erzählt, wie sie selbst zum Teil gemobbt wurden, wie sie mit der Situation umgegangen sind. Ganz viele Tipps reingekommen, die leiten wir natürlich alle noch weiter an Stine. Auf jeden Fall vielen lieben Dank für diese offenen, ehrlichen Worte, die wir heute so viel gehört haben.
2: Ja, vielen Dank an die Community für den Zusammenhalt, fürs Supporten. Das ist wirklich eine richtig gute Sache. Und gute Sache ist auch, dass wir jetzt Feierabend haben und uns verpieseln.
0: Schönen Tag noch und liebe Grüße an Stine und ihren Sohn.

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9: Im Studio Christian Haffmann. Der Lehrermangel an Brandenburgs Schulen wird nach Einschätzung der Gewerkschaft GEW auch im kommenden Schuljahr nicht besser. Laut GEW-Landeschef Günter Fuchs sind über 300 Lehrerstellen unbesetzt, deutlich mehr als die rund 130 vom Ministerium ausgeschriebenen Stellen. Zusagen von Lehrkräften würden nicht eingehalten, gleichzeitig gäbe es mehr Krankheitsausfälle und mehr Schülerinnen und Schüler, heißt es. Die Folge: noch vollere Klassen. Bildungsminister Gordon Hoffmann will heute in Cottbus über die Unterrichtsversorgung im neuen Schuljahr informieren. Knapp 2/3 der Deutschen sind für eine Grundgesetzänderung, damit der Bund mehr in den Hitzeschutz investieren kann. Das geht aus einer Umfrage im Auftrag der Deutschen Presseagentur hervor. Bundesjustizministerin Hubig will jetzt Mietern den Hitzeschutz erleichtern. Das hat sie in der Rheinischen Post vorgeschlagen. Thomas Thonfeld berichtet.
10: Eine Sonnenblende oder gar eine Klimaanlage in die Mietwohnung einzubauen, das ist bislang gar nicht so einfach, weiß Justizministerin Hubig. Und deshalb schlägt sie vor, das Mietrecht an der Stelle zu ändern. Klare und praktikable Regelungen für Mieter und Vermieter, das ist ihr Ziel. Auch eine Grundgesetzänderung für mehr Hitzeschutz hält sie für eine gute Idee. Ihr Argument: dann könnte der Bund Länder und Gemeinden da besser unterstützen.
9: Die Regierungsflieger der Bundeswehr sind im ersten Halbjahr rund 600 Mal gestartet und in der Hälfte der Fälle ohne einen einzigen Passagier an Bord. Laut Verteidigungsministerium standen 308 Teilstrecken mit Regierungsmitgliedern genau 305 Leerflügen gegenüber. Grund ist der Standort in Köln, während die Regierung in Berlin sitzt. Spitzenreiter bei der Nutzung war das Kanzleramt. Ein kompletter Umzug nach Berlin ist erst in den späten 2030er Jahren geplant.
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9: Bayern-Star Jamal Musiala hat sich nach seinem erneuten Zusammenbruch beim Testspiel in Heidenheim gemeldet. Es gehe ihm gut, schreibt er. Bei ihm sei eine neurologische Dysfunktion festgestellt worden, die aber gut behandelbar ist. Diese sei auch für den Vorfall gegen Leipzig verantwortlich. Soweit das Neueste aus dem StarFM News Center.
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11: Einen wunderschönen Mittwochvormittag wünsche ich dir. Wir gucken mal auf die aktuellen Temperaturen in Berlin und Brandenburg. 19 Grad haben wir aktuell in Wedding, in Prenzlauer Berg und auch in Rummelsburg. Heute ist es grau und grau, immer wieder Schauer möglich. Und die Höchsttemperaturen für heute haben wir tatsächlich auch schon fast erreicht. Die liegen heute bei 20 Grad. Gewitter möglicherweise auch das, ja. Naja, gucken wir auf die StarFM-Prognose. Morgen wird es auch nochmal ungemütlich mit 70% Regenwahrscheinlichkeit. Bisschen wärmer, so 24, 25 Grad, aber auch da immer wieder einzelne Regenschauer. Freundlicher dann wirklich ab Freitag übers Wochenende. Freitag 24 Grad, am Wochenende so um die 21, 22 Grad. Sonne, Wolken im Wechsel und es sind sogar mal 7 Stunden Sonne drin. Also wird schöner. Die aktuellsten Verkehrsmeldungen aus Berlin und Brandenburg. Die A100 Richtung Treptow zwischen Tempelhofer Damm Oberlandstraße, rechte Spur gesperrt wegen der Baustelle. Und die 103 zwischen Philanderstraße, Saarstraße auch in beiden Richtungen gebaut. Die mittlere linke Spur sind wegen Tunnelwartungsarbeiten gesperrt. Im Stau stehst du auf der A100 Richtung Treptow gute 10 Minuten zwischen Wechselstraße Tempelhofer Damm. Auf der 115 einwärts im Baustellenstau am Kreuz Zehlendorf 12 Minuten aktuell. Mitte auf der Gruner Straße knapp 10 Minuten Richtung Tiergarten. Und das gleiche Spiel auch hier ein 10-minütiger Stau Friedrichshain-Künersstraße Richtung Alt-Treptow. Gewitzfurt in Lichtenberg, Weißenseer Weg, Hohenschönhausen in die Ragandi-Straße, dann in Schöneberg auf der Kurfürstenstraße, auf der A24 zwischen Kremmen und Lienumer Bruch und in Kleinmachnow auf der Förster-Funke-Allee. Bei der S-Bahn wird im Bahnhof Sonnenallee gerade ein Signal repariert. Hier musst du mit Einschränkungen rechnen bei den S-Bahnlinien S41, S42, S8 und S85. Hast du noch Staus und Blitzer für die Liste? Ruf gern durch oder schick deine WhatsApp wie immer kostenlos und direkt ins Star-FM-Studio an die 0800 0303 666. Vielen Dank, komm gut durch und hab eine gute Fahrt.
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11: Schön, dass du mit dabei bist. Danke, dass du eingeschaltet hast und viel Spaß auf der Arbeit. Hier ist der Affenbock mit Thomas. Ja, du hast ein Talent, du hast ein Rock-Talent, du hast eine Band, du bist Solo-Artist. Und du kannst noch so einen kleinen Push gebrauchen, dann mach doch mal mit bei den Starfilm Rock Talents in der App und auf starfilm.de, da gibt's alle Infos. Zwei Bands, die in dieser Woche gegeneinander antreten. Einer davon könnte noch einen kleinen Push gebrauchen, sage ich dir jetzt schon mal. Die gibt's gleich von mir. Stell dir nochmal in Ruhe vor hier bei den Rock Talents. Starten wir jetzt mal erstmal hier rein mit Bands, die es natürlich schon geschafft haben. Matchbox 20, Sum 41, Scorpions sowieso, Rock You Like a Hurricane gibt's gleich nach den Beatsteaks. Let me in. Also, zauberhaften Mittwoch.

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0: Breaking Benjamin waren das gerade mit Angels Fall. Und da müssen wir nochmal Dankeschön sagen, dass Breaking Benjamin 2026 in diesem Jahr im Juni für uns gespielt haben in Leipzig, Hamburg, Köln und Berlin die Tour. Denn Benjamin Byrne, die Frontmann, hat große Flugangst. Es fehlt ihnen also wirklich immer ein Riesenakt mit der Band hier irgendwie über den großen Teich zu kommen. Also das muss man doppelt hoch anrechnen. Danke, danke, danke. Waren geile Gigs.
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0: So sieht's aus, wir gucken mal wieder auf unsere Star FM Rock Talents, denn es ist letzte Eisenbahn, nochmal schnell deine Stimme abzugeben für eine unserer coolen Bands, die in dieser Woche gegeneinander antreten. Ja, die Rock Talents natürlich, geile Aktion, ja, wir schenken dem Nachwuchs Aufmerksamkeit, spielen den Nachwuchs immer donnerstags bei A in voller Länge und du hast Zeit zu voten und du hast natürlich auch noch die Gelegenheit, dich zu bewerben in der App und auf starfm.de, wenn du sagst, ja, wir sind selber so ein Rock Talent, ja, ich als Solo-Artist oder als Band. Also, morgen 18.30 Uhr ist es wieder soweit, da gibt's wieder einen Gewinnersong in voller Länge, aber welchen? Wird der Song von Killer Chinchilla sein? Fünf Freunde aus Nürnberg, so zwischen 19 und 23. Memory heißt die Nummer.

0: Also bisher sieht es fast so aus, als wenn es Killer Chinchilla werden, denn es ist jetzt schon wirklich seit ein paar Tagen, seit einer Woche, so ein 70-30-Rennen. Ja, Killer Chinchilla immer noch vorne, also mit 70%, gefolgt von WBR, Pop-Punk-Rock aus Olpe in NRW. Ursprünglich mal ein Solo-Projekt, jetzt eine Band, wie ich finde, eine sehr gute Band. Wir fangen gerade erst an, wir hören mal rein hier.
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0: ich muss sagen, mich holt das ganz gut ab irgendwie. Ich finde das ganz cool, den Sound. Und wenn du sagst, ja, den finde ich auch cool, dann vote doch vielleicht für WBR in der StarFM-App und auf starfm.de. Gilt natürlich auch für Killer Chinchilla. Morgen werden wir es ja wissen, welche Band dann gewonnen hat bei den Star vom Rock Talents. Wie gesagt, bei A&R Rush Hour läuft dann der Song in voller Länge um 18.30 Uhr. Ja, und wenn du, wie gesagt, eine Band hast oder sagst, das ist eine geile Aktion, die ihr da wieder macht, ja, wir gehören auch zum Nachwuchs, könnten mal ein bisschen so einen Push gebrauchen, bewirb dich ja bei den Rock Talents in der App und auf starfm.de. Viel Glück.
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Na, heute schon mal reingeklickt in den 80s Rock Channel in der App und auf starfilm.de. Auch das hier eigentlich fast schon so ein 80s, ne? Aus dem Jahr 78, Blondie mit One Way or Another. Kommen wir zum Live.

0: Es ist wirklich merkwürdig mit Nickelback. Ich will diese Diskussion jetzt gar nicht unbedingt aufmachen. Also es gibt Songs von Nickelback, die finde ich auch gut, aber man traut sich irgendwie nicht so richtig zu sagen, Nickelback sind cool. Aber irgendwie, weiß ich, Stimme gepresst, das Ganze, es wirkt irgendwie für mich so ein bisschen so auf Möchtegern-Rock, so ein bisschen so gespielte Geschichten. Ich will die Diskussion gar nicht aufmachen. Lange Rede, kurzer Sinn. Ich spiele uns jetzt die neue Rattle the Cage. Tatjana findet das, glaube ich, jetzt schon gut.
1: Tja, ich kann nur sagen, ich weiß auch nicht, warum die Leute seit vielen Jahren immer auf Nickelback rumhacken. Und sie Pseudo-Rockband nennen. Ich finde, sie machen seit vielen, vielen Jahren richtig gute, richtig geile Rockmusik, die Spaß macht. Die machen super Konzerte, live sind die genial, machen richtig Spaß. Man kann lachen bei den Konzerten, man kann tanzen, es ist einfach nur cool. Und mir macht das neue Lied richtig Spaß und ich bin total geil auf eine neue Tour von ihnen und auf ein neues Konzert oder ein neues Album, eins von beiden oder beides am besten. Das wäre noch toller. In diesem Sinne, schönen Tag noch.
0: Ja, neues Album kommt, Everything Under the Sun wird's heißen, kommt am 30. Oktober und wir hören jetzt also rein, der neue Nickelback-Song Rattle the Cage zusammen mit Gitarrist John Five übrigens, den du als Gitarrist auch für Rob Zombie, Marilyn Manson, zuletzt auch von der Motley Crue kennst. Ab geht's, Nickelback.

0: Neue Scheibe von Nickelback, also Rattle the Cage hier bei Star FM. Cool, Tina?
1: Hallo, der neue Track von Nickelback. Ich habe jetzt gar nicht gehört, ob der neu ist oder nicht.
0: Der ist neu.
1: Aber jedenfalls ist genau mein Ding. Nickelback, mein bestes Konzert damals in Hamburg mit meiner Schwester zusammen. Das war so cool und yes, ich find's gut. Rock on.
0: Siehst du, war doch gar nicht so schlimm mit Nickelback jetzt anscheinend, oder? Weiter geht's mit Mumford & Sons, Ditmas. Ich wünsche dir einen schönen Mittwoch vormittag.

0: Tja, das war ein weiter Weg, ne? Vom Aussuchen von Hopfen und Malz übers Vorkosten immer wieder, ne? Über die Namensfindung. 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
9: Im Studio Christian Haffmann. Der Hackerangriff auf die Berliner Senatsverwaltung trifft jetzt auch tausende Bürger direkt. Mehr als 50.000 Haushalte bekommen ihr Wohngeld wohl nicht rechtzeitig ausgezahlt, weil das Fachverfahren der Wohnungsämter betroffen ist. Benjamin Hamann berichtet.
10: Auch Leistungen aus dem Bildungs- und Teilhabepaket sind gestört. Die Senatsverwaltungen für Verkehr und Stadtentwicklung sind weiterhin vom IT-Landesnetz abgeschnitten und können deshalb nicht mit den Bezirken kommunizieren. Zusätzlich funktioniert auch der elektronische Antrag für Briefwahlunterlagen nicht, laut Innenverwaltung aber ohne erkennbaren Zusammenhang zum Hackerangriff. Landeswahlleiter Stefan Bröchler hat deswegen jetzt seinen Urlaub abgebrochen. Alternativ kann die Briefwahl auch persönlich in der Briefwahlstelle des Bezirks oder per Post beantragt werden.
9: Die Regierungsflieger der Bundeswehr sind im ersten Halbjahr rund 600 Mal gestartet und in der Hälfte der Fälle ohne einen einzigen Passagier an Bord. Laut Verteidigungsministerium standen 308 Teilstrecken mit Regierungsmitgliedern genau 305 Leerflügen gegenüber. Grund ist der Standort in Köln, während die Regierung in Berlin sitzt. Spitzenreiter bei der Nutzung war das Kanzleramt. Ein kompletter Umzug nach Berlin ist erst in den späten 2030er Jahren geplant. In Oakland in den USA hat ein Prozess gegen den Facebook-Konzern Meta begonnen und es geht um richtig viel Geld. Mehrere US-Bundesstaaten werfen Meta vor, Kinder absichtlich süchtig nach Facebook und Instagram gemacht zu haben, obwohl der Konzern die Risiken kannte. Der Prozess soll bis zu 7 Wochen dauern. Aussagen sollen unter anderem Mark Zuckerberg selbst und Instagram-Chef Adam Mosseri. Am Ende könnte es für Meta richtig teuer werden. Die Rede ist von bis zu 200 Milliarden Dollar Strafe. Meta weist alle Vorwürfe zurück.
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9: Bayern-Star Jamal Musiala hat sich nach seinem erneuten Zusammenbruch beim Testspiel in Heidenheim gemeldet. Es gehe ihm gut, schreibt er. Bei ihm sei eine neurologische Dysfunktion festgestellt worden, die aber gut behandelbar ist. Diese sei auch für den Vorfall gegen Leipzig verantwortlich. Soweit das Neueste aus dem StarFM News Center.
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0: Ja, ne, also herbstliche 19 Grad in Lübars, in Schöneberg und auch in Treptow sind es wolkige 19 Grad. Immer wieder Schauer auch möglich heute, Sonne sehen wir heute gar nicht, es bleibt alles grau und grau und wir erreichen so 20, vielleicht 21 Grad, aber mehr ist nicht drin. Ja, Gewitter vielleicht örtlich auch noch, also schön wird's nicht. Schön wird's aber in den nächsten Tagen gar nicht so schlecht, ja, heute Nacht dann noch ein bisschen Regen bei 14 Grad, morgen steigen die Temperaturen schon wieder so auf 24, 25 Grad. Ja, es sind auch noch einzelne Schauer möglich, aber auch mal wieder 5 Stunden Sonne, Freitag sogar 7 Stunden Sonne, da bleibt es trocken bei 24 Grad und auch am Wochenende so angenehme, sonnige 21, 22 Grad mit so einer 50-50 Chance auf ein paar Regenschauer. Wir gucken auf die aktuellsten Verkehrsmeldungen aus Berlin und Brandenburg. Die A103 immer noch, ja, immer wieder Stop and Goes wegen Bauarbeiten, Tunnelwartungsarbeiten zwischen Philanderstraße, Saarstraße, mittlere und linke Spur gesperrt. Dann bitte vorsichtig fahren auf der A9 Richtung Berlin zwischen Kleinmarzehns und Niemegk zumindest. Hier liegt wohl ein Reifen auf der rechten Spur. Dann haben wir Staus auf der A100 Richtung Treptow. Gute 10-15 Minuten zwischen Wechsstraße, Tempelhofer Damm. Auf der 115 hat statt einwärts der Baustellenstau an der Baustelle Kreuz Zehlendorf mit 12 Minuten aktuell und jeweils 10 Minuten Friedrichshain, Petersburger Straße Richtung Prenzlauer Berg und Kreuzberg Eichenstraße bis zur Schlesischen Straße Richtung Mitte auch 10 Minuten. Geblitzt wirst du in Mitte am Tunnel Alexanderplatz, in Tempelhof, in der Kaiserin Augusta Straße, Lichtenberg, Weißenseer Weg, Schöneberg, Kurfürstenstraße, dann auf der A115 im Dreieck Nutetal und Ludwigsfelde auf der Albert-Schweitzer Straße und in Kleinmachnow in der Förster-Funke-Allee. Die Reparatur der Weiche in Charlottenburg ist jetzt schon abgeschlossen. Der fahrplanmäßige Verkehr wird langsam wieder aufgenommen, aber es gibt noch Einschränkungen. Die S5 verkehrt zwischen Strausberg, Mahlsdorf und Warschauer Straße, die S75 zwischen Wartenberg und Lichtenberg. Dafür wird in der Sonderallee gerade noch ein Signal repariert. Hier gibt es also Einschränkungen bei den S-Bahnlinien S41, S42, S8, S85. Wie sieht's aus bei dir? Hast du noch Staus und Blitzer? Dann gerne anrufen bitte oder eine WhatsApp schicken. Am besten direkt ins DAFM-Studio. Ist ja kostenlos. 0800 0303 666. Habt eine gute Fahrt. Vielen Dank.
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0: Mit Thomas, der immer noch Flatterhuhn zockt, aber ich werde tatsächlich immer besser. Inzwischen bin ich auch schon so über die 70 Punkte immerhin gekommen, aber irgendwie habe ich nicht so ein Talent in dem Spiel. Ja, spiel's mal in der StarFM Rock App, macht Spaß und bringt dich auch noch zu den coolsten Konzerten. 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Auf jeden Fall ein Must-Have in deiner Rockersammlung. Starten wir rein in die nächste Stunde. StarFM at Work. Burner immer noch im Urlaub. Ich bin für dich am Start. Korn auch. Placebo, Creed, Tom Petty. Gibt's alles gleich nach Rise Against und Tragedy and Time. Wünsche dir viel Spaß bei allem, was du gerade so treibst. Schönen Mittwoch.

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0: Heute Morgen in deinem Breakfast Lab haben wir ihn schon gewürdigt. Frank Beard, der ZZ Top Schlagzeuger, ist verstorben im Alter von 77 Jahren und wir haben deinen liebsten ZZ Top Song gespielt. Jetzt gibt's ein paar Rock News, unter anderem natürlich mit Frank Beard.
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0: Rest in Peace also, Frank Beard, ZZ Top Drummer, ist am Montag auf seiner Ranch in Texas gestorben, war 77 Jahre alt, wurde vorher palliativ behandelt. Er war Gründungsmitglied, hat seit 1969 in der Band gespielt. Die letzte Show war vor einem Monat in Spanien, das Konzert gestern Abend in Salt Lake City und der Gig heute in Austin wurden abgesagt. Die Konzerte am Wochenende will die Band allerdings spielen, da sind es Heimspiele für ZZ Top. Beide Shows sind in Texas und die will man nutzen, um eben Frank Beard gebührend zu ehren. Nachdem er Bassist Dusty Hill vor ein paar Jahren schon gestorben ist jetzt also Billy F. Gibbons wirklich der einzige verbleibende Originalmensch von ZZ Top. Rest in Peace, Frank Beard. Youngblood. Youngblood hat in den USA bei einem Motorradrennen mitgemacht, ist gestürzt und hat sich das linke Bein gebrochen. Das Problem, für ihn stehen ja noch zwei Festivalauftritte in Belgien und Portugal an und die will er auch spielen. Vielleicht kann er sich ja den Thron ausleihen, dem Ozzy Osbourne sein letztes Konzert gespielt hat. Der steht nämlich gerade im Museum in Birmingham, müsste also bis Freitag nach Belgien gebracht werden. Oder er holt sich den Thron, stimmt, mit dem Dave Grohl gespielt hat, nachdem er sich nämlich damals auch das Bein gebrochen hat, ja. Allerdings steht der bestimmt irgendwo in den USA und kommt so schnell nicht nach Europa. Naja, ich weiß es auch nicht. Jedenfalls gute Besserung, Youngblood. Und Oasis zum Schluss noch. Endlich gibt's einen richtigen Trailer zur Oasis-Doku. Don't Look Back in Anger hat so einige Gänsehautmomente zu bieten. Wir haben ihn dir mal auf der Pinnwand auf starfm.de verlinkt. Guck mal rein. Ins Kino kommt der Oasis-Film am 11. September und natürlich kannst du dann bei uns im Programm auch Tickets gewinnen. Fest versprochen. Soweit erstmal deine Rock News. 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

0: Allein der Song auch schon so ein Stück Musikgeschichte. Bon Jovi mit Runaway, der erste große Hit für Bon Jovi. Den hat er 82 zusammen mit dem früheren Partner George Carrick geschrieben in der Heimatstadt New Jersey. War er damit schon ziemlich populär. Den großen Durchbruch gab es dann allerdings erst mit Slippery When Wet 2 Jahre später. Muss ich mal vorstellen, ja, der Song wurde aufgenommen, da war in Bon Jovi noch gar keine Band. John Bon Jovi hat den mit Studiomusikern aufgenommen. An der Gitarre damals Tim Pierce, den kennst du danach vielleicht, von Rod Stewart mit seiner Band. Und Roy Britton war mit dabei von einem Bruce Springsteen, E Street Band und viele andere. Also 1984, ja, Bon Jovi mit Runaway. Also 82 schon geschrieben. Stück Musikgeschichte. Kommen wir doch mal zu einem coolen Tipp für dich für Samstag, den 29. August.
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0: Und da sage ich ringfrei für echte Kampfsport-Action vor den Toren Berlins bei der Boxnacht Falkensee. Da fliegen bald die Fäuste und Nachwuchstalent Darian Strese bereitet sich jetzt schon intensiv vor, trainiert aktuell fast jeden Tag.
2: Training habe ich fast jeden Tag momentan, bis auf Sonntag. Muss jetzt vor der Kampfvorbereitung gemacht werden, aber ist auch kein Problem für mich. Ich gehe ja gerne ins Training.
0: Na siehst du, das Ganze macht er auch ja nicht erst seit gestern. Darian steht schon seit den Kindertagen im Ring und weiß ganz genau, was er sich von dem großen Abend erwartet.
2: Ich hoffe mir natürlich einen spektakulären K.O. Das hofft jeder Boxer, glaube ich, immer. Ein bisschen. Ich werde nichts erzwingen. Also ich werde einfach meinen Boxen zeigen. Wenn der K.O. entsteht, entsteht er. Und einfach einen spektakulären Kampf zu liefern.
0: Ja, und diesen spektakulären Kampfabend musst du live erleben. Neben Darian wird es noch weitere spannende Kämpfe zu sehen geben. Und Kämpfer am Samstag, 29. August also, da steigt sie wieder die Boxnacht in der Stadthalle Falkensee in der Scharenbergstraße 15 in Falkensee. Der Einlass ist um 16 Uhr. Die ersten Kämpfer starten so um 18.30 Uhr. Darian lädt dich ein und wir schicken dich hin.
2: Hi, hier ist Darian. Ich bin Nachwuchsboxer. Ich bin 17 Jahre alt, inzwischen Profiboxer. 4 Profikämpfe. Am 29.08. in Falkensee bestreite ich meinen 5. Ich freue mich über jede Person, die kommt, um mich zu unterstützen, über alle Personen, die sich ein Ticket holen. Vielen, vielen Dank für die Unterstützung und wir sehen uns.
0: Also Bock auf die Boxnacht Falkensee, Samstag 29.08. ab 18.30 Uhr. Dann ruf jetzt an, setze dich +1 auf die Gästeliste 0800 0303 666.

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7: Im Studio Christian Haffmann. Der Lehrermangel an Brandenburgs Schulen wird nach Einschätzung der Gewerkschaft GEW auch im kommenden Schuljahr nicht besser. Laut GEW-Landeschef Günter Fuchs sind über 300 Lehrerstellen unbesetzt, deutlich mehr als die rund 130 vom Ministerium ausgeschriebenen Stellen. Zusagen von Lehrkräften würden nicht eingehalten, gleichzeitig gäbe es mehr Krankheitsausfälle und mehr Schülerinnen und Schüler, heißt es. Die Folge: noch vollere Klassen. Bildungsminister Gordon Hoffmann will heute in Cottbus über die Unterrichtsversorgung im neuen Schuljahr informieren. Knapp 2/3 der Deutschen sind für eine Grundgesetzänderung, damit der Bund mehr in den Hitzeschutz investieren kann. Das geht aus einer Umfrage im Auftrag der Deutschen Presseagentur hervor. Bundesjustizministerin Hubig will jetzt Mietern den Hitzeschutz erleichtern. Das hat sie in der Rheinischen Post vorgeschlagen. Thomas Thonfeld berichtet.
8: Eine Sonnenblende oder gar eine Klimaanlage in die Mietwohnung einzubauen, das ist bislang gar nicht so einfach, weiß Justizministerin Hubig. Und deshalb schlägt sie vor, das Mietrecht an der Stelle zu ändern. Klare und praktikable Regelungen für Mieter und Vermieter, das ist ihr Ziel. Auch eine Grundgesetzänderung für mehr Hitzeschutz hält sie für eine gute Idee. Ihr Argument: dann könnte der Bund Länder und Gemeinden da besser unterstützen.
7: Die Regierungsflieger der Bundeswehr sind im ersten Halbjahr rund 600 Mal gestartet und in der Hälfte der Fälle ohne einen einzigen Passagier an Bord. Laut Verteidigungsministerium standen 308 Teilstrecken mit Regierungsmitgliedern genau 305 Leerflügen gegenüber. Grund ist der Standort in Köln, während die Regierung in Berlin sitzt. Spitzenreiter bei der Nutzung war das Kanzleramt. Ein kompletter Umzug nach Berlin ist erst in den späten 2030er Jahren geplant.
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7: Die BR-Volleys starten morgen ins neue Volleyballjahr mit einem stark reduzierten Kader. Neutrainer Andrea Anastasi hat beim Auftakttraining nur 6 Spieler zur Verfügung. Viele Nationalspieler sind noch bei Europameisterschaften oder anderen Turnieren im Einsatz. Auch ein Co-Trainer fehlt bisher. Die ersten Testspiele finden am 17. und 18. September gegen Gießen statt. Beim Liga-Cup in Hildesheim Mitte Oktober geht es dann um den ersten Titel der Saison. Soweit das Neueste aus dem StarFM News Center.
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9: Ja, das sind schon so die Höchsttemperaturen gerade für Berlin und Brandenburg. 19 Grad, zwischen 19 und 20 Grad in Marzahn, in Falkensee und auch in Britz. Immer wieder Schauer möglich heute und Sonne nicht wirklich. Wir gucken auf die StarFM-Prognose. In der Nacht regnerische 14 Grad. Die nächsten beiden Tage scheinen aber überwiegend trocken zu bleiben. Ich bin da so ein bisschen vorsichtig. Also einzelne Schauer sind mit so einer 50-50-Chance möglich. Zwischen 24 und 25 Grad morgen, übermorgen. Es wird ein bisschen wärmer und die Sonne kommt auch mal wieder raus. Wir gucken auf die aktuellsten Verkehrsmeldungen aus Berlin und Brandenburg. Immer noch die A103 zwischen Philanderstraße, Saarstraße in beiden Richtungen. Mittlere linke Spur gesperrt wegen der Tunnelwartungsarbeiten und immer wieder Verzögerungen. Schöneberg-Sachsendamm zwischen Schöneberger und Reichardstraße. Straßenschäden Richtung Hauptstraße ist die rechte Spur gesperrt. Auch hier immer wieder Staus. Und der Tiergartentunnel bis einschließlich Freitag noch die Ein- und Ausfahrt am Reichpietschufer geschlossen. Dann haben wir Staus, alle so zwischen 10 und 15 Minuten, Stadtring 100 Richtung Treptow, Abwechsstraße bis Tempelhofer Damm, Mitte auf der Gruner Straße Richtung Tiergarten, Friedrichshain-Kühnersstraße zugestaut Richtung Alt-Treptow und der westliche Ring der Baustellenstau Richtung Dreieck-Havelland an der Baustelle Havelbrücke. Geblitzt wirst du aktuell in Kreuzberg auf der Skalitzer Straße, Mitte in der Hanna-Arendt-Straße, Tempelhof-Teile-Straße, immer noch in Mitte am Tunnel Alexanderplatz, dann auf dem östlichen Ring in der Ausfahrt Freienbrink und Blitzer in Potsdam, Maulbeerallee und Sophie-Farber-Straße. Dafür haben wir keine aktuellen Meldungen. Kommst soweit gut durch, gute freie Fahrt. Aber wenn du noch Staus und Blitze hast, ruf doch gerne mal durch oder schick eine WhatsApp an die Ranger Hotline 0800 0303 666. Übrigens kostenlos und direkt in Staff im Studio. Dankeschön, gute Fahrt.
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9: Burner im Urlaub, Thomas für dich am Start. Schön, dass du mit dabei bist, schön, dass du eingeschaltet hast. Hier ist StarFM at Work. Ich wünsche dir einen wunderschönen Mittwoch. Wir starten rein in die nächste Stunde at Work. Gucken gleich mal ein bisschen auf deine Rockcharts, die Rock Top 30. Freitag gibt es ja eine neue Ausgabe. Kannst jetzt schon fleißig voten, die ganze Woche lang schon in der App und auf StarFM.de. Welche Songs dir da gut gefallen, also welche drin bleiben sollen und welche vielleicht auch rausfliegen dürfen. Wir gucken gleich mal auf die drei Neuvorstellungen. Jetzt aber erstmal eine Runde Maximum Rock von Klassiker Rolling Stones. It's only Rock'n'Roll, but I like it. Snow Patrol sind dabei. Bei AC/DC, der nächste Klassiker gleich aus den 80ern, Back in Black, gibt's direkt nach Jet und Are You Gonna Be My Girl?

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0: Runde Godsmack hier am Mittwochvormittag bei StarFM at Work. Ace im Studio.
1: Hello,
0: und
1: Thomas.
0: Und Ace verreist bald. Die Frau braucht frische Luft.
1: Ja.
0: Ja?
1: Ja. Wird Zeit. Nächste Woche.
0: Weißt du immer noch nicht, ne?
1: Doch, ich weiß es mittlerweile dank unserer Maximum Rocker. Ich fahre ja in die Sächsische Schweiz erstmal schön zum Wandern.
0: Okay.
1: Aber da kommt gleich das nächste Problem. Also mein jetziger Urlaub, der ist jetzt erstmal gesichert.
0: Ja.
1: Aber ich habe im Oktober nochmal anderthalb Wochen Urlaub und... ich überlege jetzt schon wieder, wo es hingehen soll. Ich überlege schon wieder, soll es nach Dublin gehen? Aber Dublin habe ich jetzt schon so oft gesehen, ist ja mit einer meiner Lieblingsstädte. Und Dublin feiere ich auch so, weil es so eine geile Rockgeschichte gibt. Es gibt das Rockmuseum, du bist auf den Spuren von U2, natürlich auch von Thin Lizzy.
0: Ja,
1: also die Statue von Phil Lynott, die wird heute übrigens 21 Jahre alt, wurde heute genau vor 21 Jahren enthüllt.
0: Okay.
1: Und ich habe natürlich auch schon wahnsinnig viele Bilder mit dieser Statue. Und ich mag es ja so ein bisschen auf den Spuren von Maximum Rock unterwegs zu sein.
0: Ja.
1: Und ich war zum Beispiel schon mal in Wien in der Bar von Falco, auch wenn es jetzt nicht viel mit Rock zu tun hat, aber fand ich auch cool, so seine Stammkneipe.
0: Ja.
1: Und ich suche da mal so ein paar gute Tipps, was noch so Rock-Pilgerstätten sind.
0: Ich war ja, als ich noch jung und dynamisch war, war ich öfter mal in London und auch auf den Spuren von Billy Idol und Generation X zum Beispiel unterwegs.
1: Ja, hast du da gesehen?
0: Naja, man kann zum Beispiel mal ins Roxy gehen, man kann sich zum Beispiel mal die Clubs angucken, wo er mit Generation X aufgetreten ist. Zum Beispiel das Roundhouse in Camden kann man sich mal angucken.
1: Cool.
0: Das steht sogar noch, da finden immer noch Konzerte statt.
1: Mhm.
0: Man kann mal an seinen Geburtsort zum Beispiel gehen. Camden Town überhaupt sehr, sehr sehenswert, wenn man so auf Rockgeschichte steht.
1: Okay.
0: Wo ich es leider noch nie hingeschafft habe, was mir aber auf jeden Fall natürlich auch nochmal so auf dem Programm steht, ist so Sunset Strip, Los Angeles, Whiskey A Go-Go natürlich.
1: Oh,
0: auch
1: yes.
0: Viele Bands zu ihren Ursprung gefunden, finden auch immer noch Konzerte statt. Gar nicht jetzt sowas wie dieser Walk of Fame, das ist mir viel zu touristisch.
1: Ja, aber oder so auch hier dieser Zebrastreifen von den Beatles. Ich habe gehört, der soll ja auch nicht so cool sein. Das ist
0: ein Zebrastreifen wahrscheinlich, ne? Da drehen sie jetzt auch gerade wie diesen neuen Beatles-Film.
1: Aber auch gerade Nashville oder so stelle ich mir auch total cool vor.
0: Ja.
1: Also da die Musikszene. Also
0: unbedingt. Graceland müsste man vielleicht auch mal gesehen haben. Mhm. Oder Geburtshaus oder Haus von Jerry Lee Lewis vielleicht auch, wenn man schon so da in der Ecke unterwegs ist.
1: Auch gut.
0: Ne? Also es gibt eine Menge Pilgerstätten, glaube ich. Aber auch wenn du in London bist, zum Beispiel auch das Grab ist es ja gar nicht. Die Unfallstelle, wo Mark Bolan verunglückt ist, zum Beispiel. Die kannst du auch in London besichtigen an dieser Straße. Wie heißt denn die Straße? Barnes, glaube ich. Irgendwo in Barnes ist das. Ist auch so ein großer Altar aufgebaut.
1: Krass.
0: Kann man sich durchaus auch mal angucken, wenn man zum Beispiel jetzt in der Nähe von London mal unterwegs ist.
1: Also gibt es ja wirklich einiges. Pilgerstätten,
0: ne?
1: Ja,
0: her mit deinen Tipps, ne? Ich meine, Berlin, wo David Bowie und Iggy Pop gewohnt haben, fahre ich jeden Tag vorbei in der Hauptstraße. kann man zum Beispiel auch mal.
1: Ist auch schön, ja.
0: Ja, also auch da gibt es ja.
1: Aber gerne auch ein bisschen weiter weg.
0: Ja, also, ne, also gut. Wo warst du schon vielleicht? Welche Pilgerstätten kennst du? Welche hast du schon besucht? Was kannst du uns empfehlen? Wo sollte man unbedingt mal als Maximum Rocker hinpilgern? Gerne WhatsApp-Sprachnachricht dalassen. 0800 030 3666. Wir retten Ace nächsten Urlaub.
1: Juhu.

0: Maximum Rock aus dem Jahr 94, also ne? 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Zeit für die Rock Charts.
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0: Denn es ist ja schon bald wieder soweit. Freitag ab 16:45 gehen sie wieder on air hier. Deine Rock Charts, die StarFM Rock Top 30. Und bis dahin sind ja deine Rockcharts, hast du wieder fleißig Zeit abzustimmen, welche Songs da aufsteigen, absteigen und neu einsteigen sollen. Drei sehr spannende Neuvorstellungen haben wir in dieser Woche. Tony Iommi zum Beispiel mit World Alone. Ich spiele das Ding jetzt mal vor, da muss ich dir was erzählen. Sir Tony Iommi, Entschuldigung. Ja, wird ein neues Solowerk rausbringen. From the Dark wird es heißen, kommt Ende Oktober raus. Und wir haben es gerade entdeckt. Danke dafür. Tony Iommi hat uns repostet bei Instagram und sagt auch, vote mal für mich hier in der App und auf starfm.de. World Alone muss man.

Nach der Debütsingle Seyama, sie hatten das da auf einem Playlist gelandet, die fandst du also ganz cool, haben die Props aus Los Angeles jetzt die zweite Nummer nachgelegt. Fun Fact übrigens, kleiner Fun Fact, Gitarrist Dawson ist der Sohn von Mike Kröger, der wiederum Bassist von Nickelback ist, weil wir vorhin nochmal das Thema Nickelback hatten. Also, wir spielen dir die Nummer in voller Länge und dann entscheidest du, ob du sie drin haben möchtest in deinen Rockcharts, im Rocktop 30. Hier sind The Props und Get Off.

Get Off von The Props, eine unserer drei Neuvorstellungen für deine Rockcharts, die Rock Top 30. Du willst die Nummer drin haben, dann vote fleißig. Gilt natürlich auch für alle anderen Nummern in der App und auf starfm.de. Bin mal gespannt auf Freitag, 16:45 Uhr.

0: Weezer, if you're wondering if I want you to, I want you to, hier bei Starven at Work. Schönen Mittwoch, Mittag, Nachmittag, irgendwas dazwischen wünsche ich dir. Lieber sowas hier. Ja, kein Problem.
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0: Wir haben da wieder mal was ganz Besonderes für dich. Wir machen dich wieder zum Plattenprüfer. Ach, was sage ich, nicht XXL, sondern 12XL quasi, ja. Also das ist schon eine richtig fette Geschichte. Airborne kommen in die City und bringen das neue Album mit, das ja noch gar nicht erschienen ist. Selbstbetitelt Airborne heißt es und du kannst vor allen anderen reinhören. Auf der Bühne ein bekanntes Gesicht, mehrere bekannte Gesichter, Airborne und Simon, na?
2: Ich würde sagen, das wird auf jeden Fall das Highlight sein beim Pre-Listening.
0: Ja, das Problem ist, man kann euch ja kaum unterscheiden. Alle so eine langhaarigen Zottelmenschen da auf der
2: Bühne. Aber ich habe die schönsten, also bitte.
0: Er hat die schönsten.
2: Da kann sich jeder von ein Bild von machen, der am Mond vorbeikommt.
0: Also Simon, du begleitest der Airborne jetzt schon eine ganze Weile mit dieser Listening-Session, auch schon in anderen Bundesländern. Jetzt Berlin. Was geht denn ab am Montag?
2: Also erstmal ist es echt eine totale Party. Wer glaubt, das ist, man setzt sich da einfach nur hin und hört die neue Platte, so ist es nicht. Die Band ist vor Ort, man kann die Band treffen. Das Album läuft da auf kompletter Lautstärke. Die Band hat Bock, ich hab Bock. Man hängt zusammen ab, es ist wie eine kleine Rock'n'Roll-Party.
0: Okay, und dann gehst du so mit dem Mikro rum und sagst so, hier, jetzt mal Fragen an die Band.
2: Ja, ich stehe da mit den Jungs auf der Bühne und dann wird mal richtig gequatscht. Also dann frage ich die mal, was jetzt Sache ist mit dem neuen Album, mit der Tour. Wie macht man jetzt so ein Bier an seinem Kopf auf? Und wie schmeckt das Bier danach? Das können die Leute sogar selbst noch testen.
0: Und was macht der Kopf danach? Ja, und du kannst natürlich auch Fotos mit der Band machen, glaube ich. Ne? Die
2: absolut, sind ja ziemlich man kann mit denen quatschen, man kann die kennenlernen, man kann ein Bildchen mit denen machen. Man kriegt ein unterschriebenes Poster am Ende, wenn man rausgeht. Das ist natürlich auch mega geil.
0: Sehr geil. Klingt doch gut, oder? Ja, also ich finde, das klingt gut. Montag geht's los im Treehouse auf dem RAW-Gelände. Du kannst dabei sein. Entweder du wählst so den sicheren Weg, holst dir dein Ticket im Bundle über starfm.de oder in der starfm-App. Oder du zockst. Musst du selber entscheiden, was für ein Typ bist. Ne? Schreibst einfach nur WhatsApp 0800 0303 666. Stichwort Airborne. Keine Angst, musst du auch nicht richtig schreiben. Stichwort Airborne Berlin. Und dann verlosen wir unter allen, die mitmachen, auch nochmal Gästelistenplätze. Ja, Simon, dann sehen wir dich und Airborne am Montag.
2: Wir sehen uns und ich habe tierisch Bock auf euch.
0: Zumindest abends, ne?
2: Ja.
0: Abends, ne? Also weißt Bescheid, musst du nicht freinehmen, ist abends. Gut, viel Spaß, viel Glück.
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8: Im Studio Jan Seifert. Wohngeldauszahlung stockt und die Briefwahl lässt sich nicht beantragen. Nach dem Hackerangriff auf Teile der Berliner Verwaltung informiert der Senat heute Nachmittag über die aktuelle Lage. Unter anderem der regierende Bürgermeister Wegner und Innensenatorin Spranger stellen sich den Fragen der Presse. Christian Haffmann.
9: Bei forensischen Untersuchungen ist eine Infizierung des Landesnetzes festgestellt worden. Betroffen sind die Verwaltungen für Stadtentwicklung sowie für Mobilität und Umwelt. Beide waren bereits am Freitag vom Netz getrennt worden. Homeoffice ist seitdem nicht möglich. Laut Senatskanzlei sind die Behörden aber weiter arbeitsfähig. LKA, Staatsanwaltschaft und das Bundesamt für Sicherheit in der Informationstechnik informieren.
8: Fahndungserfolg nach dem Anschlag auf die Ostsee-Pipeline vor 4 Jahren. In Kroatien haben Ermittler heute einen Verdächtigen geschnappt. Einen Taucher, der zu einer Gruppe gehörte, die 2022 von Rostock aus per Segeljacht und mit gefälschten Papieren Richtung Bornholm gesegelt sind und dort dann Sprengsätze angebracht haben, damit beide Pipelines schwer beschädigt wurden. Die beiden Beinahe-Unfälle vom Münchner Flughafen sind jetzt ein Fall für die Bundesstelle für Flugunfalluntersuchung in Braunschweig. In München setzte ein A380 der Lufthansa zu früh auf. Bis auf ein paar kaputte Lampen gab es keine weiteren Schäden. Mehr Staub wirbelte der Fall 2 Tage zuvor auf. Ein Dreamliner rollte übers Ende der Startbahn und wurde beim Start beschädigt. Verletzte gab es in beiden Fällen keine. Netflix bringt am 2. Oktober eine neue Doku über Michael Schumacher raus. Im Fokus seine erste Weltmeistersaison 1994. Damals war Schumi gerade mal 25 Jahre alt und noch der Außenseiter. Zu Wort kommen unter anderem seine Frau Corinna, Ex-Teamchef Flavio Briatore und Formel-1-Boss Bernie Ecclestone.
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8: Die BR Volleys haben ihren Kader komplett. Außenangreifer Ryan Barnett kommt direkt vom College in Kalifornien nach Berlin. Am 31. August steigt er ins Training ein. Saisonstart für die Volleys ist dann am Wochenende 16. bis 18. Oktober beim Liga Cup in Hildesheim. Erstes Heimspiel eine Woche später gegen Freiburg zu Hause im Volleyballtempel Max-Schmeling-Halle. Soweit das Neueste aus dem StarFM News Center.
2: Danke, Jan.
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0: Ich nenne das ja liebevoll, ich mache mal den Baumblick. Ne? Man muss immer so gegen die dunkle Baumkrone gucken und gucken, ob es regnet, ne? Weil der Rest ist irgendwie so hell, da sieht man das nicht. Ja, es regnet. Ja, es regnet schon wieder oder immer noch. Ja, irgendwas dazwischen. In Mariendorf, Hasselhorst, Bernau regnerische 20 Grad aktuell und damit haben wir die Höchsttemperaturen für heute ja auch schon erreicht. 80% Regenwahrscheinlichkeit, das bestätigt nicht, dass es Regen ist beim Baumblick. Und morgen auch Regen. Den ganzen Tag über. Ist allerdings ein bisschen wärmer, so 24, 25 Grad. Und ja, es kommt zwischendurch auch mal wieder so 5 Stunden die Sonne raus, aber auch immer wieder Schauer. Der Freitag, eigentlich ganz schön, trocken vor allem, 25 Grad mit 7 Stunden Sonne. Am Wochenende, naja, also so um die 21 Grad. Am Samstag regnet es ein bisschen, am Sonntag bleibt es dann wieder trocken. Die aktuellsten Verkehrsmeldungen aus Berlin und Brandenburg. Nach wie vor immer wieder Stop and Goes auf der 103, denn es wird gebaut zwischen Philanderstraße, Saarstraße, Tunnelwartungsarbeiten, mittlere und linke Spur gesperrt. Rechte ist frei als einzige. Dann Schöneberg-Sachsendamm zwischen Schöneberger und Reichhardtstraße, Straßenschäden Richtung Hauptstraße, auch die rechte Spur gesperrt, immer so 10, 15 Minuten Stau hier und der Tiergartentunnel bis Freitag einschließlich die Ein- und Ausfahrt am Reichpitschufer geschlossen. Staus haben wir auf der A100 Richtung Treptow, 15 Minuten aktuell ab Wechsstraße bis Tempelhofer Damm. Dann stehst du auf der A10 westliche Ring noch in beiden Richtungen, jeweils an der Baustelle Havelbrücke mit guten 10 Minuten. Geblitzt wird in Kreuzberg in der Skalitzer Straße in Mitte Hanna-Arendt-Straße, Tempelhof-Teile-Straße. Nach wie vor der Blitzer in Mitte am Tunnel Alexanderplatz, in Schöneberg in der Kurfürstenstraße. Und dann blitzt es in Potsdam Maulbeerallee, Sophie-Farber-Straße, Ludwigsfelde, Albert-Schweitzer-Straße und in Schönefeld auf der Schönefelder Allee. Muss auch mal gute Meldungen geben. Bei den Öffis sind es in dem Fall keine Meldungen. Also da kommst du im Moment gut durch, rollt alles planmäßig, gute freie Fahrt. Und gute Nachrichten auch übrigens aus dem Wedding. Der Ampelausfall an der Kreuzung Müllerstraße, Luxemburger Straße, Schulstraße, der ist jetzt behoben worden. Also wieder sicheres Fahren an der Kreuzung. Wenn du noch was hast für die Liste, ne, Staus, Blitzer, dann ruf doch gern durch oder schick eine WhatsApp-Sprachnachricht an die 0800 0303 666 hier direkt ins Staff im Studio. Vielen Dank dafür. Gute Fahrt.
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0: Mit Thomas, ab geht's rein hier in die nächste Stunde StarFM at Work. Also Kollegin A macht mir wirklich Spaß. Gestern kommst du mit ihren Spekulatius an und heute braucht sie Urlaubstipps von dir. Also sie weiß ja schon, ne, jetzt geht's in die Sächsische Schweiz, aber der nächste Urlaub soll dann zu Rock-Pilgerstätten gehen. Nicht unbedingt immer nur zur Philinde-Statue nach Dublin, sondern sagt, was gibt's denn eigentlich noch so Schönes? Warst du schon auf coolen Pilgerstätten? Hast du vielleicht mal Graceland besucht oder kennst du andere Pilgerstätten? Geheimtipps vielleicht? Ich habe gesagt, ich war schon in der Geburtsstadt von Billy Idol, Geburtsort vielmehr. Zum Beispiel auch in Clubs oder warst du schon mal im Whisky a Go-Go oder so? Also deine Pilgerstätten-Tipps für A gerne her, 0800 0303 666. Ich habe jetzt Maximum Rock für dich von Paramore, Crush, Crush, Crush. Def Leppard sind dabei mit dem Song, der hat es 3 Jahre gebraucht, bis er zu Ende produziert war. Animal, dafür ist aber gut geworden, gibt's nach Mando Diao und Frustration. Schönen Mittwoch.

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0: Salvation Army sollte der Song ja eigentlich, oder hätte der Song eigentlich heißen müssen, ne? Hätte Jack White das alles richtig akustisch verstanden mit der Heilsarmee. Naja gut, die Musikgeschichte dahinter erspare ich dir jetzt. Jedenfalls heißt das Seven Nation Army und wir kennen alle dieses Riff und wir alle lieben, glaube ich, diesen Song. Ne? Ja, gerade gehört hier bei StarFM at Work. Du hast eine Firma, du könntest einen kleinen Push gebrauchen, dann bist du ja hier genau richtig bei uns.
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0: Und das sind nur einige Beispiele. 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

0: großartiges Album, ja? The Black Parade von My Chemical Romance. Darf man das sagen, dass Teenagers mein Lieblingssong ist? Ich weiß, es gibt durchaus kompaktere Songs, tragendere Songs auf diesem Album als Teenagers. War mein absoluter Lieblingssong auf dem Album nach wie vor Teenagers. Deshalb auch hier gespielt bei Starfm at Work. My Chemical Romance. Leute.
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0: Ehe wir zum nächsten Song kommen, mal eine kleine Top 3, wobei eigentlich sind es wahrscheinlich Top 7 oder 8, ich weiß es noch gar nicht. Kollegin A war ja vorhin hier im Studio, hat gesagt, sie braucht mal ein paar Urlaubstipps für ihren Herbsturlaub. Sie möchte Rocker-Pilgerstätten besuchen und sie braucht mal ein paar Tipps von dir. Und jetzt habe ich mal geguckt und hab schon mal so ein paar Tipps von mir für dich, liebe A. Ja? Zum Beispiel, wie wär's denn mit dem Geburtshaus von Udo Lindenberg in seiner Heimatstadt Gronau? Ja, in der Gartenstraße 3 übrigens, da gibt's so eine Gedenktafel, lebensgroßes Udo-Denkmal, außerdem noch eine Sonderausstellung um die Ecke. Oder du gehst auf Rio Reisers Bauernhof in Friesenhagen, Ostfriesland. Ja, ich meine, das ist die Pilgerstätte für alle Rio-Fans, ne? Er war dort sogar mal beerdigt, bis er nach Berlin umgebettet wurde übrigens. Ansonsten generell Hamburg, auch immer the place to go, the place to be. Auch der Beatlesplatz an der Reeperbahn, sehr, sehr sehenswert. Ich hab's vorhin schon mal erwähnt, Bowies Wohnung in Berlin, Schöneberg in der Hauptstraße 155, wo er zeitweise hier bei den Berlin Years mit Iggy Pop gewohnt hat. Auch eine Reise wert. Die Hansa-Studios in Kreuzberg, wenn du mal in Berlin bist, da haben Bowie, Depeche Mode, U2, Nick Cave und so weiter aufgenommen. Geführte Touren gibt's da auch und wenn du mal, also an der See, Fehmarn, sowieso eine Reise wert, aber Jimi Hendrix Gedenkstein auf Fehmarn, ja, der hat in Fehmarn nämlich seine letzte offizielle Show auf dem Love and Peace Festival gespielt, bevor er im Alter von 27 Jahren verstorben ist, deshalb gibt's da auch einen schönen Gedenkstein. Also man muss ja gar nicht immer unbedingt in die Ferne schweifen, ne, wenn das Gute doch so nah ist. Und wenn du auch noch so ein paar coole Pilgerstätten-Tipps hast für A, die sie mal besuchen sollte als Maximum-Rockerin, dann gerne her damit, 0800 0303 666.
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10: Im Studio Jan Seifert. Ein ganzes Viertel voller Rockstars. Stahnsdorf will insgesamt 9 Straßen in einem neuen Wohngebiet nach Musikgrößen benennen. Das hat Bürgermeister Albers bekannt gegeben. Mehr von Philipp Ringer.
11: Von Freddie Mercury über Elvis, Tina Turner bis Debbie Harry, also Blondie. Deutlich mehr Frauen- als Männerstraßen sind geplant, denn die kämen bei Straßennamen bisher deutlich zu kurz. Klassikkomponisten wie Bach und Beethoven haben in Stahnsdorf schon länger ihr eigenes Viertel. Ab September berät die Politik über den Vorschlag. Titel: Stahnsdorf Rock. Auch eine David-Bowie-Straße soll es in Stahnsdorf geben. Die Idee gab es vor Jahren auch schon mal in Schöneberg an seinem Wohnhaus. Der Vorstoß ist allerdings wieder versandet.
10: Damit wir uns sicherer fühlen können, am Flugplatz in Strausberg ist heute der Prototyp einer neuen Überwachungsdrohne vorgestellt worden. Sie kann bis zu 40 Stunden am Stück fliegen und hat 26 Meter Spannweite. Einsatzgebiet vor allem Nord- und Ostsee, um die Bundeswehr beim Schutz vor hybriden Bedrohungen zu unterstützen. Bisher fliegt die Bundeswehr dafür eine israelische Drohne vom Typ Heron. Geht das Ganze in Serie, könnten Drohnen aus Strausberg auch neue Arbeitsplätze schaffen.
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10: Die beiden Blackouts von Frankreichs Nationalkicker Jamal Musiala sollen nicht das Karriereende sein. Am Abend hat er seinen Zusammenbruch selbst erklärt mit absent. Das französische Wort bedeutet so viel wie Abwesenheit. Thomas Bremser, müssen wir Fans uns um den Profi sorgen?
12: Sport ist für Menschen mit Epilepsie im Allgemeinen eher förderlich. Entscheidend ist, wie gut die Mediziner die Absenzen in den Griff bekommen mit Medikamenten und auch wie oft und wann diese Aussetzer auftreten. Beim Fußball kommt dazu, dass diese Aussetzer nicht lebensbedrohlich sind. Also wäre Musiala Formel-1-Fahrer oder Radprofi, sähe das schon anders aus. Dennoch müssen Leistungssportler ein paar Dinge beachten, ob die Medikamente auf der Dopingliste stehen etwa und auch lange Reisen mit wenig Schlaf können sich negativ auswirken.
10: Die BR Volleys haben ihren Kader komplett. Außenangreifer Ryan Barnett kommt direkt vom College in Kalifornien nach Berlin. Am 31. August steigt er ins Training ein. Saisonstart für die Volleys ist dann am Wochenende 16. bis 18. Oktober beim Liga Cup in Hildesheim. Erstes Heimspiel eine Woche später gegen Freiburg zu Hause im Volleyballtempel Max-Schmeling-Halle. Soweit das Neueste aus dem StarFM News Center.
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13: Danke Jan erstmal und damit gucken wir mal auf die aktuellen Temperaturen in Berlin und Brandenburg. 20 Grad. Höchsttemperaturen erreicht in Friedrichshain, Pankow und auch in Blankenfelde. Allerdings bleibt es den ganzen Tag über grau und wie du siehst auch ziemlich verregnet. Ja, heute Nacht regnet es weiter bei 14 Grad, auch morgen ähnliches Wetter wie heute, nur ein Stück wärmer, 24 Grad, aber überwiegend wolkig und regnerisch. Der Freitag bleibt, wie es bisher aussieht, trocken mit 25 Grad und 7 Stunden Sonne, am Wochenende, naja, durchwachsen. Der Samstag noch ein bisschen verregnet mit 21 Grad, der Sonntag bleibt bei 21 Grad, aber sonnig und trocken. Die aktuellsten Verkehrsmeldungen aus Berlin und Brandenburg. Wir gucken auf die 103 nach wie vor zwischen Philanderstraße, Saarstraße. Immer wieder Stop and Goes mit bis zu 10, 15 Minuten, weil linke und mittlere Spur gesperrt sind für Tunnelwartungsarbeiten. Schöneberg auch immer wieder Stau an der Abfahrt Sachsendamm. Denn zwischen Schöneberger und Reichhardtstraße, Straßenschäden Richtung Hauptstraße, ist die rechte Spur gesperrt. Da muss ich irgendwie alles auf eine Spur einfädeln. Das ist eine Katastrophe. Und dann die 100. Dicker Stau Richtung Treptow an der Baustelle im Bereich Kreuz Schöneberg-Albuinstraße. Auch 15 Minuten aktuell. Noch länger der Stau in Treptow auf der Puschkinallee Richtung Schlesisches Tor. Ab Eichenstraße gute 30 Minuten. Und der westliche Ring A10 in beiden Richtungen in der Baustelle Havelbrücke jeweils gut 15 bis 20 Minuten. Die aktuellsten Blitzer stehen in Kladow auf der Selbitzer Straße, in Moabit Blitzes, in der Huttenstraße, Pankow-Hosemann-Straße, in Kreuzberg in der Skalitzer Straße und in Schönefeld Hugo-Junkers-Ring sowie in Potsdam in der Amundsenstraße. Wegen eines Polizeieinsatzes in Hohenschönhausen ist der Zugverkehr bei der S-Bahnlinie 75 zwischen Friedrichsfelde Ost und Wartenberg unterbrochen. Die S-75 fährt abweichend zwischen Charlottenburg und Mahlsdorf. Hast du noch Staus und Blitzer? Dann ruf gerne durch oder schick kostenlos deine WhatsApp hier direkt ins Star FM Studio an die 0800 0303 666. Danke dir, komm gut durch, gute Fahrt.
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13: Dann mal los, rein zusammen mit vereinten Kräften hier in die nächste und letzte Stunde Star FM at Work. Ich bin Thomas, schön, dass du eingeschaltet hast. Lohnt sich auch, hab ganz viel Maximum Rock für dich. Itchy, Bleeding Heads and Heart Attacks, Puddle of Matze mit dabei, Heroes del Silenzio. Ja, da geht's wieder mal zurück in die 90er zu dem Song der Band. Ja, ich glaube, man kennt auch nur den einen. Entre dos Tierras gibt's direkt nach den Architects und Broken Mirror. Schönen Mittwoch.

0: Moment.
1: Itchy, Bleeding Heads and Heart Attacks. Übrigens vielleicht auch so eine Pilgerstätte, ne? Hier Eisling an der Filz auf den Spuren von Itchy. Vielleicht kannst du mal das Geburtshaus besuchen. Ja, also A war ja vorhin hier im Studio und hat gesagt, ich möchte in meinem Herbsturlaub ein paar Pilgerstätten besuchen und nicht immer nur die Fellini-Statue in Dublin sehen. Von dir sind die Tipps ja jetzt eher so ein bisschen rar gesehen, deswegen habe ich mal Musikchef Jakob ins Studio geholt. Hallöchen.
2: Hallo.
1: Du bist ja auch schon ein gestandener Rock'n'Roller und warst bestimmt so an einigen Pilgerstätten, weiß ich.
2: Ich habe in der Tat viele meiner Urlaube darum geplant, ob man da irgendwas angucken kann, was mit Musik oder so zu tun hat. Und die Liste ist natürlich endlos, je nachdem, wo du hinfährst.
1: Was sind denn so deine Top-3-Tipps?
2: Top-3-Tipp wäre, wenn du in Frankreich, in Paris bist, Père Lachaise-Friedhof, das Grab von Jim Morrison. Da ist immer was los, im wahrsten Sinne des Wortes. Also das ist wirklich eine Pilgerstätte, wo alle, die hinfahren, irgendwas da lassen. Nummer 2, die Black Sabbath Bridge in Birmingham. Ja, letztes Jahr durch das Abschiedskonzert von Black Sabbath berühmt gewesen. Überall auch, die sind diese Fotos auch in den sozialen Medien gewesen. Jetzt ist der Hype ein bisschen abgeebbt. Jetzt muss man nicht mehr anstehen, um da hinzukommen. Platz 3, ich habe nicht durchgezählt, welcher Platz. Dann bist du in Nordirland, nordirische Küste angucken. Giant's Causeway ist eine ganz berühmte Naturfelsformation, die verewigt wurde auf dem Cover von Houses of the Holy von Led Zeppelin, wo die Kinder diese Steine hochklettern. Ja. War ich auch schon, ist auch toll. Und gerade eben gewesen, Südschweden bei Ljungby, ist die Stelle, an der 1986 der Tourbus von Metallica sich überschlagen hat und an der Cliff Burton starb. Das ist eine Landstraße mit so einem kleinen Parkplatz, mit so einer Einfahrt. Und auf dieser Parkplatzfläche ist eine Steintafel in die Wiese eingelassen, die an Cliff Burton erinnert. Und alle, die vorbeikommen, jetzt gerade war Sweden Rock Festival, lassen halt auch irgendwas da. Und du kannst stellenweise auch gucken, welche Bands gerade da waren. Also da liegen Pleck drin, da liegen Blumen und so. Das ist auch immer wieder toll anzugucken, ja.
1: Das also die Top-Tipps von unserem Musikchef Jakob. Vielen, vielen Dank. Gerne. Und wenn du auch noch ein paar coole Pilgerstätten-Tipps hast, die ich als Maximum Rocker, als A mal gesehen haben muss, gerne her damit. WhatsApp-Sprachnachricht 0800 0303 666.
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0: Am Wochenende will die Band aber spielen. Heimspiele für ZZ Top. Beide Shows sind in Texas und die will man na klar nutzen, um Frank Beard gebührend zu ehren. Und auch unsere Maximum Rocker erinnern sich an ihre großen ZZ Top Momente, ne Lucky?
1: Ja, Frank Beard von ZZ Top. Ruhe in Frieden. Ich kann mich noch genau erinnern an das Konzert in der Zitadelle. Ich glaube, war 2019. Da haben sie noch alle drei gelebt und gespielt. War ein super Konzert. Und ja, aus meiner Teenager-Zeit kann ich mich noch ans Video erinnern von Sharp Dressed Man. Geile Autos, geile Schnallen, geile Gitarren, so rosa plüschig, die sie immer im Kreis gedreht haben. Das hat sich für ewig in meinen Kopf eingebrannt. Genauso wie das geile Konzert in der Zitadelle. Das war so urig. Euer Lucky.
0: Rest in Peace, Frank Beard von ZZ Top. Dann kommen wir zu Youngblood. Der hat in den USA bei einem Motorradrennen mitgemacht. So weit, so gut. Jetzt kommt der negative Teil. Er ist gestürzt und hat sich das linke Bein gebrochen. Jetzt kommt das Problem. Es stehen ja für Youngblood noch zwei Festivalauftritte an, in Belgien und in Portugal. Und die, hat er gesagt, will er auch spielen. Ich meine, vielleicht kann er sich ja den Thron ausborgen, dem Ozzy Osbourne das letzte Konzert gespielt hat. Der steht gerade im Museum in Birmingham, müsste also bis Freitag mal nach Belgien gebracht werden. Oder er holt sich den Thron, mit dem Dave Grohl gespielt hat, nachdem der sich erinnern, wo uns auch mal das Bein gebrochen hat. Wobei der steht bestimmt irgendwo in den USA rum und kommt so schnell nie nach Europa. Aber ich weiß es nicht, ne? Also wenn du Hilfe für Youngblood hast, vielleicht tipps her damit. Und Oasis, ja, jetzt gibt's einen richtigen Trailer zur Oasis-Doku Don't Look Back in Anger. Der hat so einige Gänsehautmomente zu bieten, kann ich schon mal spoilern. Muss ich aber auch gar nicht. Du kannst ihn dir ja mal angucken. Wir haben ihn dir verlinkt auf der Pinnwand auf starfm.de. Ins Kino kommt der Oasis-Film dann am 11.09. Und natürlich kannst du dann bei uns im Programm auch Tickets gewinnen. Soweit erstmal deine Rock-News und du weißt wie immer, mehr Rock-News, alle Rock-News in der starfm-App und auf starfm.de zum Nachlesen.

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Greta Van Fleet, Saw You Stand.

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5: Im Studio Jan Seifert. Feuerwehreinsatz in der Rummelsburger Bucht. Dort ist am Mittag ein Boot gesunken. Ein Mensch kam ins Krankenhaus. Feuerwehrsprecher Adrian Wenzel sagte uns:
6: Kam also auf einem Boot zu einer Verpuffung. Infolgedessen wurde eben auch die Person, die auf dem Boot war, in das Wasser geschleudert, konnte sich aber selbstständig in Sicherheit bringen und an Land schwimmen. Und das Boot ist dann aber ohne Folgebrand teilweise gesunken und wurde durch unsere Kräfte gesichert.
5: Mittlerweile ist eine Ölsperre aufgebaut. Ein ganzes Viertel voller Rockstars. Stahnsdorf will insgesamt 9 Straßen in einem neuen Wohngebiet nach Musikgrößen benennen. Das hat Bürgermeister Albers bekannt gegeben. Mehr von Philipp Ringer.
7: Von Freddie Mercury über Elvis, Tina Turner bis Debbie Harry, also Blondie. Deutlich mehr Frauen- als Männerstraßen sind geplant, denn die kämen bei Straßennamen bisher deutlich zu kurz. Klassikkomponisten wie Bach und Beethoven haben in Stahnsdorf schon länger ihr eigenes Viertel. Ab September berät die Politik über den Vorschlag. Titel: Stahnsdorf Rock. Auch eine David-Bowie-Straße soll es in Stahnsdorf geben. Die Idee gab es vor Jahren auch schon mal in Schöneberg an seinem Wohnhaus. Der Vorstoß ist allerdings wieder versandet.
5: Fahndungserfolg nach dem Anschlag auf die Ostsee-Pipeline vor 4 Jahren. In Kroatien haben Ermittler heute einen Verdächtigen geschnappt. Einen Taucher, der zu einer Gruppe gehörte, die 2022 von Rostock aus per Segeljacht und mit gefälschten Papieren Richtung Bornholm gesegelt sind und dort dann Sprengsätze angebracht haben, damit beide Pipelines schwer beschädigt wurden. Die beiden Beinahe-Unfälle vom Münchner Flughafen sind jetzt ein Fall für die Bundesstelle für Flugunfalluntersuchung in Braunschweig. In München setzte ein A380 der Lufthansa zu früh auf. Bis auf ein paar kaputte Lampen gab es keine weiteren Schäden. Mehr Staub wirbelte der Fall 2 Tage zuvor auf. Ein Dreamliner rollte übers Ende der Startbahn und wurde beim Start beschädigt. Verletzte gab es in beiden Fällen keine.
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5: Die BR Volleys haben ihren Kader komplett. Außenangreifer Ryan Barnett kommt direkt vom College in Kalifornien nach Berlin. Am 31. August steigt er ins Training ein. Saisonstart für die Volleys ist dann am Wochenende 16. bis 18. Oktober beim Liga Cup in Hildesheim. Erstes Heimspiel eine Woche später gegen Freiburg zu Hause im Volleyballtempel Max-Schmeling-Halle. Soweit das Neueste aus dem Star FM News Center.
8: Dankeschön an Jan aus dem News Center und von mir Wetter und Verkehr.
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8: Und heute echtes Mistwetter in Berlin und Brandenburg. Es regnet bei 19 Grad aktuell in Strausberg, in Neukölln, auch in Lichterfelde. Es geht auch leider weiter mit Regen bis in die Nacht rein. Da geht's runter auf 13 Grad. Morgen starten wir erst freundlich in den Donnerstag, später aber Schauer und Gewitter möglich bei 24 Grad maximal. Übermorgen am Freitag kommt die Sonne raus bei 25 Grad. So, kurz vor 3, ich schaue mit dir auf die Straßen und da sehe ich direkt mal wieder einen dicken Stau auf der A12 Richtung Berlin. Bitte 30 Minuten mehr Zeit einplanen wegen der Baustelle Höhe Fürstenwalde. Ansonsten voller Stadtring, volle A100 Richtung Treptow brauchst du zwischen der Weckstraße und Tempelhofer Damm 15 Minuten mehr. In der Gegenrichtung sind es aktuell 10 Minuten mehr. Dann auch bitte mehr Zeit einplanen auf dem westlichen Berliner Ring. Wegen der Baustelle stehst du zwischen Föben und Leest. In beiden Richtungen sind es aktuell 15 Minuten mehr. Blitzerstehen Köpenick an der Wuhlheide, dann in Pankow auf der Heinersdorfer Straße. Es blitzt auch auf der A24 Richtung Hamburg Höhe Kremmen und noch ein Blitzer in Potsdam auf der Maulbeerallee. Bei den Öffis keine aktuellen neuen Meldungen, da scheint alles zu rollen. Und falls du noch einen Stau oder einen Blitzer gesehen hast, dann meld ihn gerne kostenlos per Sprachnachricht an die 0800 0303 666. Gute Fahrt hier.
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8: So, ich habe einen frischen Kaffee-Intus. Es kann losgehen mit der StarFM Rush Hour am Mittwochnachmittag. Schön, dass du mit am Start bist. Mein Name ist A. Ich habe Maximum Rock für dich. Gleich zum Beispiel The Black Crowes mit Hard to Handle. Und hier sind Blink-182 mit She's Out of Her Mind. Hab einen schönen Mittwoch.

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0: Maximum Rock am Mittwoch hier in deiner Rush Hour und ich habe mich gerade heftig verlesen, du.
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0: Ja, das kommt davon, wenn man statt Nachtklettern Nacktklettern liest. Würde auf jeden Fall deutlich andere Züge annehmen. Aber ich schicke dich jetzt zum Nachtklettern ins Bergwerk Berlin, Europas größtem Indoor-Kletterpark. Und das ist ja wirklich am letzten Donnerstag in den Schulferien schon echt eine Institution geworden. Sören Sido, der Geschäftsführer vom Bergwerk Berlin, der ist auf jeden Fall sehr, sehr begeistert.
2: Dann spielen wir wirklich das Thema Bergwerk bei uns wirklich sehr, sehr intensiv. Das heißt, wir machen dann nämlich sukzessive das Licht aus, dann kriegen die Kletterer eine Helmlampe und dann klettert man wirklich im Raum, man stellt sich das wohl wirklich wie im luftleeren Universum, völlig im Dunkeln. 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

Wenn du dein Radio jetzt lauter machst, hörst du nicht einfach nur Turnstyle, die derzeit heißeste Liveband. Du hörst die Grammy-Gewinner Turnstyle, die derzeit heißeste Liveband in der Star FM Playlist mit Lux.

Wow, gestern erst in Berlin zusammen mit den Deftones die Wuhlheide abgerissen. Ich habe auf Insta so nice Videos gesehen, also es war wirklich ein fantastisches Konzert. Das waren Turnstile mit Lookout for Me am Mittwoch hier in deiner Rush Hour. Jetzt allerdings mit einem unschönen Downer. Denn ZZ Top-Schlagzeuger Frank Beard, der ist am Montag im Alter von 77 Jahren verstorben. Ja, wir bei Star FM Maximum Rock denken heute auf jeden Fall ganz doll an Frank, an seine Familie, an seine Bandkollegen und sagen laut RIP an das einzige Mitglied von ZZ Top, das nie einen langen Bart trug und das bei diesem Nachnamen. Frank ist jedenfalls friedlich auf seiner Ranch in Texas im Beisein der Familie gestorben und ZZ Top, die haben auch entschieden, dass die anstehenden Heimspiele in Texas jetzt am Wochenende trotzdem gespielt werden und das lauter als je zuvor, denn die Shows, die werden kurzerhand zu Tribute-Shows, um Frank eben nochmal gebührend zu feiern. Also wirklich, rest in peace an diesem Mittwoch an Frank Beard von ZZ Top und Dankeschön für die gute Musik.

0: Star FM Maximum Rock am Mittwoch hier in deiner Rush Hour. 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
10: Im Studio Jan Seifert. Riesenzoff um den Verkauf von Berlins erster Adresse, das Hotel Adlon am Brandenburger Tor. Mehr von Philipp Ringe.
11: Widerstand kommt von mehreren Gesellschaftern. Die wollen nicht, dass die Immobiliengesellschaft 20% des Kaufpreises für sich behält, wenn der Kaufpreis über 310 Millionen Euro liegt. Vermutet wird ein noch höherer Preis von bis zu 400 Millionen ist die Rede. Insgesamt gehört das Adlon rund 4000 Anlegern. 3/4 müssten zustimmen. Der Ururenkel des Hotelgründers Felix Adlon sagte der Süddeutschen, er würde am liebsten das Hotel und seinen Namen zurückkaufen.
10: Feuerwehreinsatz in der Rummelsburger Bucht. Dort ist am Mittag ein Boot gesunken. Ein Mensch kam ins Krankenhaus. Feuerwehrsprecher Adrian Wenzel sagte uns:
12: Kam also auf einem Boot zu einer Verpuffung. Infolgedessen wurde eben auch die Person, die auf dem Boot war, in das Wasser geschleudert, konnte sich aber selbstständig in Sicherheit bringen und an Land schwimmen. Und das Boot ist dann aber ohne Folgebrand teilweise gesunken. Und er wurde durch unsere Kräfte gesichert.
10: Mittlerweile ist eine Ölsperre aufgebaut. Mindestens 7 Stunden Schlaf pro Nacht. Alles darunter ist laut Experten zu wenig, auch für Erwachsene. Das betrifft in Deutschland 4 von 10 Menschen, so das Robert-Koch-Institut. Ursula Winkler.
13: Vor allem Männer haben hierzulande kurze Nächte. Besonders auffällig ist die Gruppe der 45- bis 64-Jährigen. Hier schläft mehr als jeder zweite Mann, weniger als die empfohlenen mindestens 7 Stunden. Die Wochenenden sind erholsamer. Hier schläft nur jede 5. Frau und jeder 4. Mann zu wenig. Auf Dauer kann Schlafmangel den Forschern nach ungesund werden. Die Studie zeigt Zusammenhänge mit Bluthochdruck und einem höheren Risiko für Adipositas, Diabetes, Herz-Kreislauf-Probleme oder psychische Erkrankungen. Aber es zeigte sich auch, nicht alle Befragten mit kurzen Nächten kämpfen mit gesundheitlichen Folgen.
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10: Die BR Volleys haben ihren Kader komplett. Außenangreifer Ryan Barnett kommt direkt vom College in Kalifornien nach Berlin. Am 31. August steigt er ins Training ein. Saisonstart für die Volleys ist dann am Wochenende 16. bis 18. Oktober beim Liga Cup in Hildesheim. Erstes Heimspiel eine Woche später gegen Freiburg zu Hause im Volleyballtempel Max-Schmeling-Halle. Soweit das Neueste aus dem StarFM News Center.
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0: Ach ja, heute mal wieder 50 Shades of Grey in Berlin und Brandenburg. Der Himmel ist grau bei aktuell 19 Grad in Oranienburg, in Spandau, auch in Pankow. Dazu leichte Schauer bis zum Abend. In der Nacht geht's runter auf 13 Grad. Morgen auch erst freundlich, später Schauer und Gewitter bei 24 Grad. Und am Freitag wechseln sich Sonne und Wolken ab bei maximal 25 Grad. Und es gibt leider eine Vollsperrung auf dem östlichen Berliner Ring nach einem Unfall zwischen Hellersdorf und Marzahn. Das Ganze Richtung Dreieck Barnim. Da sind außerdem Personen auf der Fahrbahn unterwegs. Deshalb bitte unbedingt mehr Zeit einplanen auf dem östlichen Berliner Ring. Dann Achtung auf dem nördlichen Ring Richtung Dreieck Barnim. Da gibt es einen defekten LKW Höhe Mühlenberg und ja, auch Probleme auf der B1 Richtung Hoppegarten. Da gab es einen Unfall an der Kreuzung zur Strausberger Straße. Unfallstelle ist noch ungesichert, deshalb da im Bereich auf der B1 bitte unbedingt vorsichtig sein. Ansonsten fetter Stau auf der A12 Richtung Berlin. Es staut sich wegen der Baustelle Höhe Fürstenwalde. Dann auch bitte mehr Zeit einplanen auf dem Stadtring auf der 100 Richtung Treptow. Es staut sich dort zwischen der Wechsstraße und Tempelhofer Damm. Aktuell 20 Minuten mehr Richtung Treptow und in der Gegenrichtung, da brauchst du 15 Minuten mehr. Dann auch Stau auf dem westlichen Berliner Ring wegen der Baustelle zwischen Vöben und Leest. In beiden Richtungen sind es da aktuell 15 Minuten mehr. Und die B1 Richtung Fischerinsel, da sind es auch nochmal 10 Minuten mehr. Blitzer stehen Moabit, Kaiserin Augusta Allee. Dann in Frohnau auf der Neubrücker Straße. Auf der A2 Blitzeshöhe Lenin und noch einer in Ludwigsfelde auf der Brandenburgischen Straße. Bei den Öffis keine aktuellen neuen Meldungen, da scheint alles zu rollen. Und falls du noch einen Stau, einen Blitzer, einen Ampelausfall oder sonst sowas gesehen hast, meld das sehr gerne kostenlos per Sprachnachricht an die 0800 0303 666. Gute Fahrt dir!
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0: Eine Nummer wird hier gleich ganz präsent sein in der Star FM Rush Hour am Mittwochnachmittag und das ist die 666. Denn gleich gibt's für dich Iron Maiden mit Number of the Beast nach Simple Plan und Your Love is a Lie. Ich bin A, wünsch dir ein schönes Bergfest.

0: Stuff im Maximum Rock am Mittwoch hier in deiner Rush Hour. Und ich bin mal wieder ultra glücklich über unsere Maximum Rocker.
1: Ja, Thema Pilgerstätte. Wir waren halt in Paris vor über 20 Jahren und da mussten wir natürlich zum Cimetière Père Lachaise, um natürlich hauptsächlich Musiker dort zu besuchen. Mich allerdings haben damals auch die Künstler und Dichter ziemlich interessiert und angesprochen. Ich finde zum Beispiel die Grabstätte von Balzac sehr schön gemacht. Ja, da gibt es einige schöne Ecken, die man sich anschauen kann. Und gut, das Grab von James Morrison, das war jetzt nicht sehr beeindruckend. Aber ja, muss ja jeder selber entscheiden. War jedenfalls spannend, kann man sich mal anschauen.
0: Ja, super, Sabrina. Kommt auf jeden Fall auf meine Liste der Rock-Pilgerstätten, die ich eventuell in Zukunft besuchen kann. Und mit Friedhöfen bekommst du mich sowieso immer. Ich fand ja auch diesen Zentralfriedhof in Wien so toll mit diesem Grab von Falco. Also da war ich zum Beispiel auch schon. Ansonsten habe ich schon extrem viele Bilder mit der Phil Lynott-Statue in Dublin gemacht. Mag ich ja auch diese Stadt, die hat auch so viel Rockgeschichte. Du bist auf den Spuren von Thin Lizzy, von U2, von The Cranberries. Also Dublin hat auch eine wahnsinnig große Menge zu bieten. Und ich suche noch ein paar weitere Pilgerstätten. Wo sollte man unbedingt gewesen sein auf den Spuren des Maximum Rocks? Was gibt's zu entdecken? Hast du da vielleicht irgendwelche schönen Hinweise, irgendwelche Tipps? Dann hau die gerne raus hier in der Rush Hour. Als Sprachnachricht an die 0800 0303 666. Da freue ich mich drüber.

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0: Da werde ich auch gleich ganz schwach bei dieser Nummer von Skunk Nancy. Das war Week am Mittwoch hier in deiner Rush Hour. Und da geht auf jeden Fall eine gute Besserung an Youngblood raus.
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0: Youngblood hat nämlich in den USA ganz spontan an einem Motorradrennen teilgenommen, hat sich dort aber richtig doll gemault und liegt jetzt mit einem gebrochenen linken Bein flach.
2: 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Fuck yeah!
0: Ja, da gibt's leider nur ein Problem. Am Wochenende wären eigentlich Konzerte in Belgien und Portugal angesagt gewesen. Aber naja, wir kennen ja Youngblood, denn Absagen kommt für ihn nicht in Frage. Jetzt steht aber natürlich die große Frage im Raum, wie wird er es machen auf der Bühne? Besorgt er sich wie Dave Grohl von den Foo Fighters einen Thron oder wird er sich vielleicht doch einen abhumpeln? Naja, nach dem Wochenende wissen wir mehr. Hoffentlich kommt dann nicht Bein Nummer 2 dazu. Und noch eine schöne Meldung für alle Oasis-Fans hinterher, denn es gibt endlich den ersten richtigen Trailer zur neuen Doku Don't Look Back in Anger. Und der geht ehrlich gesagt echt unter die Haut. Den Link zum Trailer findest du natürlich auf StarFM.de und in deiner StarFM Rock App. Und wir brauchen dich dann auch wieder schön als StarFM Moviestar Kritiker. Am 11. September startet der neue Oasis-Film Don't Look Back in Anger dann in den Kinos.
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5: Im Studio Jan Seifert. Gute Nachrichten für alle, die hier in Berlin Briefwahl beantragen wollen. Ab sofort funktioniert das Online-Portal wieder. Nach ersten Erkenntnissen gibt es aber keinen Zusammenhang mit dem Hackerangriff auf Teile der Berliner Verwaltung, heißt es vom Landeswahlamt. Ob die Störung dauerhaft behoben ist, muss derzeit noch geprüft werden. Am 20. September wählen die Berliner ein neues Abgeordnetenhaus, schätzungsweise fast die Hälfte per Briefwahl. Am Nachmittag will der Senat außerdem über den aktuellen Stand des Hackerangriffs informieren. Dadurch ist ja auch die Wohngeldauszahlung beeinträchtigt. Ein ganzes Viertel voller Rockstars. Stahnsdorf will insgesamt 9 Straßen in einem neuen Wohngebiet nach Musikgrößen benennen. Das hat Bürgermeister Albers bekannt gegeben. Mehr von Philipp Ringer.
6: Von Freddie Mercury über Elvis, Tina Turner bis Debbie Harry, also Blondie. Deutlich mehr Frauen- als Männerstraßen sind geplant, denn die kämen bei Straßennamen bisher deutlich zu kurz. Klassikkomponisten wie Bach und Beethoven haben in Stahnsdorf schon länger ihr eigenes Viertel. Ab September berät die Politik über den Vorschlag. Titel: Stahnsdorf rockt. Auch eine David Bowie Straße soll es in Stahnsdorf geben. Die Idee gab's vor Jahren auch schon mal in Schöneberg an seinem Wohnhaus. Der Vorstoß ist allerdings wieder versandet.
5: Netflix bringt am 2. Oktober eine neue Doku über Michael Schumacher raus. Im Fokus seine erste Weltmeistersaison 1994. Damals war Schumi gerade mal 25 Jahre alt und noch der Außenseiter. Zu Wort kommen unter anderem seine Frau Corinna, Ex-Teamchef Flavio Briatore und Formel-1-Boss Bernie Ecclestone.
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5: Neuverpflichtung bei Union. Der Schweizer Nationalspieler Michel Aebischer kommt zu den Eisernen für 3 Millionen Euro Ablöse an den italienischen Zweitligisten Pisa SC, wo er zuletzt spielte. Ein absolutes Match. Nicht nur Unionstrainer Lustrinelli wollte den 29-Jährigen unbedingt haben. Er selbst hatte Union auch als Wunschverein und sagte für Berlin anderen Interessenten aus der Bundesliga und Italien ab. Soweit das Neueste aus dem Star-FM News Center und jetzt das Wetter mit A.
8: Dankeschön an Jan, kleine Staffelstab-Übergabe. Ich habe Wetter und Verkehr für dich.
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8: Und 19 Grad, dazu viele Wolken in Berlin und Brandenburg. Die haben wir in Wilmersdorf in Mitte, auch in Woltersdorf. Es bleibt stark bewölkt bis zum Abend, auch in der Nacht. Da geht's runter auf 13 Grad. Morgen am Donnerstag erst freundlich, später aber Schauer und Gewitter möglich bei 24 Grad. Am Freitag wechseln sich Sonne und Wolken ab bei maximal 25. Und erstmal eine gute Neuigkeit von den Straßen. Die Vollsperrung auf dem östlichen Berliner Ring zwischen Marzahn und Hellersdorf, die ist aufgehoben. Da rollt's wieder. Aber es wird demonstriert. Und zwar in Mitte auf der Torstraße zwischen der Tucholsky-Straße und der Chausseestraße. Los geht's da um 17 Uhr, das Ganze bis 18.30 Uhr. Sprich, es kann zu ein paar Einschränkungen kommen. Ansonsten immer noch Stau auf der A12 Richtung Berlin. Wegen der Baustelle brauchst du Höhe Fürstenwalde aktuell 35 Minuten mehr. Dann ist der Stadtring auch noch voll Richtung Treptow zwischen der Weckstraße und Tempelhofer Damm aktuell 15 Minuten mehr. In der Gegenrichtung sind es da auch immer noch 10 Minuten mehr. Dann staut es sich auch auf der B5 in Biesdorf an der Baustelle stadteinwärts aktuell 25 Minuten mehr. Und auch in Mitte der Mühlendamm Richtung Fischerinsel ist voll mit 15 Minuten mehr. Blitzer stehen Friedrichshain, Stralau Allee, dann in Tiergarten auf der Hohen Staufenstraße. Es blitzt auch auf der A24 Richtung Hamburg Höhe Kremmen und noch ein Blitzer in Birkenwerder auf der Brise Allee. Bei den Öffis keine Meldungen, aber vielleicht hast du noch was gesehen. Einen Stau, einen Blitzer, dann meld den sehr, sehr gerne kostenlos per Sprachnachricht an die 0800 0303 666. Gute Fahrt!
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8: Weiter geht's mit der Rush Hour am Mittwochnachmittag. Und gleich gibt's für dich hier so einen kleinen Plagiatsong. Und zwar von den Stones aus dem Jahr 1997. Gleich für dich, Anybody Seen My Baby. Und da wurde sich ja ordentlich an Constant Craving von Katie Lang bedient. Deswegen muss sie übrigens auch als Co-Autorin genannt werden. Aber gleich für dich die Stones mit Anybody Seen My Baby hier in der Rush Hour nach Billy Talent und Reckless Paradise.

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0: Es gibt leider noch keinen Gedenkstein, keine Gedenktafel von Alter Bridge, aber dafür haben sie immerhin ein musikalisches Denkmal gesetzt. Hier gehört am Mittwoch in deiner Rush Hour mit Open Your Eyes. Und apropos Rock-Denkmale, Micha hat sich gemeldet.
1: Wir sind riesige Fans von Chester Bennington. Das Haus von ihm, das haben wir schon gefunden. Und auch den Friedhof seiner Einäscherung haben wir schon besucht. L.A., muss ich sagen, ist eine Wahnsinnsstadt. Stars ohne Ende. Was wir auf unserer Suche erlebt haben, Wahnsinn. Da lehnst du an einer Wand auf einen Friedhof und dahinter befindet sich das Grab von Michael Jackson, wow. Paul Walker, Chris Cornell. Alle sind hier zu finden. Einfach unwirklich, aber unglaublich spannend, diese Stadt.
0: Micha, das ist mal ein richtig heißer Tipp. Also Rock-Pilgerstätte Nummer 1 anscheinend, L.A. Ich würde ja auch gerne mal nach Nashville, da schlummert ja auch einiges an Musikgeschichte. Und die Frage ist, welche Rock-Pilgerstätten kennst du? Wo warst du schon? Was lohnt sich? Was sollte man unbedingt gesehen haben und jetzt nicht einfach nur irgendein komischer Gedenkstein in der Pampa? Also, hast du coole Tipps? Dann gerne her damit als Sprachnachricht an die 0800 0303 666. Dazu Maximum Rock. Hier sind die Toten Hosen mit Nur nach vorn.

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0: ACH, Bring Me The Horizon und Drown hier am Mittwoch in deiner Rush Hour. Ein sehr tiefgründiger Song über Verzweiflung und tiefen Schmerz und den erlebt auch gerade leider der 8-jährige Sohn von Stine, der lange Haare hat und jetzt seiner Mutter erzählt hat:
1: Mama, jetzt gehe ich hier 2 Wochen in die neue Schule und da gibt es 2 Jungs, die mich ärgern und mich mit meinen langen Haaren aufziehen und mehrmals am Tag fragen, ob ich ein Mädchen bin. Und ich habe das so satt und will mir jetzt die Haare abschneiden lassen. Und natürlich haben wir darüber gesprochen und am Ende ist es sein Körper und er soll die Entscheidung treffen. Aber er hat seit vielen, vielen Jahren lange Haare und trägt die eigentlich mit Stolz und mag das auch ganz, ganz gerne. Und jetzt wegen diesen beiden Kindern sich die Haare zu schneiden in der Hoffnung, dass dieses Piesacken aufhört, das tut mir persönlich in der Seele weh und ich würde ihm so gerne stärken und mitgeben, dass das völlig Banane ist, was diese beiden Jungs von seinen Haaren halten und dass die ihn damit aufziehen und dass er trotzdem wundervoll ist, egal wie seine Haare aussehen und was andere sagen.
0: Ach Mann, auf jeden Fall ein sehr schwieriges Thema. Mobbing ist ja leider immer noch echt ein Thema an den Schulen und Flo und Wolfi haben da heute Morgen mit der Rock-Community drüber gesprochen und da ist mir echt das Herz aufgegangen bei so viel Support.
2: Kinder können richtig grausam sein. Also ich würde der Mama raten, bring dein Kind irgendwie in den Sport, wo er sich austoben kann und sich ablenken kann und was ihn stark macht.
3: Wenn man sich darauf eingelassen hat, die langen Haare abzuschneiden und die finden was anderes, dann ändert man das auch wieder und ändert sich und ändert sich. Und genau das ist der Punkt. Man kann dem Kind das nur erklären. Lange Haare nicht abschneiden.
4: Steh zu deinen langen Haaren, trag sie mit Stolz.
5: Ich habe früher selber Mobbing erlebt in der Realschule und bis heute bereitet mir das Probleme. Mir hatte damals die Jugend- und Kinderpsychiaterin empfohlen, besonders meine Eltern, die Schule zu wechseln. Und genau das hätte ich machen müssen, weil nichts anderes hilft. Und es ist super wichtig, dass man aus dem Mobbing rausgeht.
6: Was allerdings bei meinem Sohn geholfen hat, war Kampfsport. Nicht um das Kämpfen zu willen, sondern, wenn man ganz ehrlich sagen muss, die kriegen ein ganz anderes Selbstbewusstsein, einen ganz anderen Stand und können ganz anders mit Sachen umgehen, ohne dass es da zu physischen Auseinandersetzungen kommt, aber es schult.
7: Es gibt bestimmt genug andere Kinder, die ihn so mögen, wie er ist.
8: Also ich trage, seit ich denken kann, lange Haare, wurde manchmal auch ein bisschen gepiesackt oder sonst was. Aber ich kann dem Jungen sagen, die Mädels, die stehen auf lange Haare.
0: Auf jeden Fall, es gibt ein Update von Stine. Sie hat sich nochmal gemeldet.
1: Wir waren gestern beim Friseur, sie sind kürzer. Wir haben eine angenehme Mittellösung finden können. Trotzdem ist er heute Morgen extra früh aufgestanden und hat mit großen Augen den Moment gelauscht, wo die Tipps von den beiden Papas reingekommen sind und hat ganz große Strahleaugen bekommen. Einfach in dem Moment, wo er festgestellt hat, Mann, ich bin nicht alleine mit dem Problem und das nächste Mal bin ich vielleicht stark genug. Kampfsport fand er eine gute Idee. Gucken wir uns die Woche mal an, ob wir da was finden. Cool. Vielen Dank für die Tipps, für die Zeit, die ihr euch genommen habt, das Thema kurz mit reinzunehmen und habt einen zauberhaften Tag.
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0: Big Cat, Todd and the Monsters und Boom Boom hier am Mittwoch in deiner Rush Hour. Und damit es nicht Boom macht bei Eva an der Feier, solltest du auf jeden Fall noch ganz schnell für die Star FM Rock Top 30 abstimmen.
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0: Denn Eva an der Feier sind aktuell auf Platz 30 in den Charts mit ihrer Single Willingness. Every time you scream. Wenn du also nicht möchtest, dass Eva an der Feier aus den StarFM Hörercharts fliegen, dann gib jetzt nochmal alles in der StarFM Rock App und auf StarFM.de. Du kannst das Ruder noch rumreißen. Die nächste Ausgabe der StarFM Rock Top 30 gibt's dann am Freitag und ich bin gespannt, wie sich da The Props aus Los Angeles platzieren. Die kennst du ja schon aus den Charts mit ihrer Single Seyama, Tell Me What You Want. War vor ein paar Wochen schon mal in den Charts vertreten und jetzt gibt's was Neues von The Props aus Los Angeles. Und zwar ihre neue Single Get Off und da geht's so ein bisschen darum, dass man manchmal das Gefühl hat, in so einer Pappaufsteller-Version der Welt zu leben. Geplagt von Angst, von Ungewissheit und toxischen Umgebungen. Ich weiß,

0: Einen schönen Mittwochnachmittag hier in deiner Rush Hour und noch 5-mal schlafen, dann sind Airborne in der Stadt.
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0: Und bring da auch direkt mal ihr neues Album Airborne mit.

0: Das neue Album erscheint erst Ende August, aber die Band, die möchte natürlich vorab mit dir reinhören und das Ganze am Montag auf dem Gelände vom RAW. Und zwar im Treehouse.
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0: Ja, du hörst dieses wunderbare Hardrock-Album als einer der allerersten in Anwesenheit der Band. Danach kannst du auf jeden Fall auch deine Fragen loswerden und noch ein schönes Bild mit Airborne machen. Ticketbundles mit dem Album und mit garantiertem Einlass sicherst du dir über die Star FM Rock App oder schreib jetzt wieder eine WhatsApp mit dem Stichwort Airborne an die 0800 0303 666 und dann packe ich dich fürs Airborne Pre-Listening am Montag in den Lostopf.
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10: Im Studio Jan Seifert. Wohngeldauszahlung verzögert, aber immerhin funktioniert das Online-Portal für die Briefwahl wieder. Der Hackerangriff von Montag hat Folgen auf die Berliner Verwaltung. Weil tief in den Systemen nach der Ursache und nach versteckten Schadprogrammen gesucht wird, sind Teile der Verwaltungsangebote immer noch beeinträchtigt. CDU-Spitzenkandidat Stefan Evers sagte zu Star FM:
11: Entscheidend in einer solchen Situation ist, dass wir das gesamte Netz einmal daraufhin durchleuchten, wo gibt es Probleme und bis wohin sind die Hacker vorgedrungen. Wir können das Risiko nicht eingehen, jetzt um der Schnelligkeit und des Tempos willen irgendwelche Türen offen zu lassen, irgendeine Sicherheitslücke zu übersehen. Das kostet tatsächlich ein wenig Zeit, aber glauben Sie mir, die Beschäftigten und auch unsere Partnerunternehmen sind gerade Tag und Nacht dabei, dafür zu sorgen. Und ich bin auch zuversichtlich, dass wir das auch mit privaten Sicherheitsunternehmen, also Cybersecurity-Unternehmen, möglichst rasch wieder ans Netz bringen.
10: Ob die Störung dauerhaft behoben ist, wird noch geprüft. Das ist ein hohes Ziel. Bis Weihnachten verspricht Großbritanniens Premier Burnham, soll es keine Obdachlosen auf Englands Straßen mehr geben. Umgerechnet rund 515 Millionen Euro soll es kosten. Niemand solle gezwungen werden, in einem Hauseingang oder vor einem Bahnhof zu übernachten, so Burnham. Bis zum Winter sollen neue Unterkünfte und Hilfsangebote entstehen.
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10: Gute Nachrichten für Fußballfans. Bayerns Topspieler Jamal Musiala wird trotz der beiden Blackouts mitten in 2 Testspielen seine Karriere fortsetzen können. Uli Reitinger auf Topniveau.
12: Na, ich bin kein Mediziner, aber nach allem, was man hört, ist diese Form epileptischer Anfälle normalerweise gut zu behandeln. Und der FC Bayern hat ja eine erstklassige medizinische Abteilung. Also das sind schon die besten Voraussetzungen. Aber es ist natürlich schon eine zusätzliche Belastung, die andere Spieler in der Regel nicht haben. Musiala wird jetzt medikamentös eingestellt in der Hoffnung, dass die Aussetzer komplett aufhören. Und wenn nicht, dann muss er wohl damit leben lernen. Auch mit dem Stress zum Beispiel, dem ein Profifußballer ausgesetzt ist. Denn Stress kann die Aussetzer verstärken.
10: Soweit das Neueste aus dem Star-FM News Center.
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0: So, nochmal der kurze Blick aufs Wetter und auf den Verkehr. Und ich sehe immer noch viele, viele Wolken in Berlin und Brandenburg. Aktuell bei 19 Grad. In Hellersdorf, in Weißensee, auch in Arnsfelde. Heute Nacht geht's runter auf 13 Grad. Morgen erst freundlich am Donnerstag, später aber Schauer und Gewitter bei 24 Grad. Am Freitag bleibt's trocken mit ein bisschen Sonne bei 25 Grad maximal. Und es wird immer noch demonstriert in Mitte und zwar jetzt noch bis 18.30 Uhr. Und die Demo zieht über die Torstraße zwischen der Tucholsky-Straße und der Chausseestraße. Da kann es also zu ein paar Einschränkungen kommen. Ansonsten immer noch Stau auf der A12 Richtung Berlin, Höhe Fürstenwalde. Stehst du wegen der Baustelle 20 Minuten. Dann auch bitte mehr Zeit einplanen auf dem Stadtring auf der A100 Richtung Treptow. Stau zwischen der Weckstraße und Tempelhofer Damm. Da sind es auch 15 Minuten. Und naja, die Landsberger Allee, die ist immer noch dicht zwischen der Rienstraße und der Märkischen Allee. Deshalb Stau auf den Umfahrungen, aktuell Marzahner Chaussee, 30 Minuten mehr. Dann auch Alt-Friedrichsfelde stadtauswärts ab der Rienstraße 20 Minuten mehr. Und auch die Allee der Kosmonauten solltest du 10 Minuten mehr Zeit einplanen. Blitzer stehen im Friedrichshain auf der Stralauer Allee, dann blitzt es in Charlottenburg auf dem Saatwinkler Damm, auf der A2 zwischen Lenin und Dreieckwerder und noch einer in Rüdersdorf auf der Waldstraße. Bei den Öffis rollt's und ich hoffe, du rollst jetzt auch Richtung Ziel. Ich wünsche dir eine gute Fahrt.
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0: Oha, ich lese gerade, dass 1987 Pour Some Sugar on Me von Def Leppard als dreieckige Shaped-Single gedruckt worden ist in Großbritannien. Also eine dreieckige CD, habe ich noch nie gehört, noch nie gesehen. Crazy. Gleich gibt's auf jeden Fall diesen Song für dich, Def Leppard, Pour Some Sugar on Me nach Muse und Uprising. Ich bin A, wünsche dir einen schönen Mittwoch.

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0: ich sehe gerade Lifehouse, die haben noch kein Rock-Denkmal auf dieser Welt, aber dafür Def Leppard, die es davor für dich gab. Und zwar gibt's da eine Grabstätte vom ehemaligen Gitarristen Steve Clark, der ja leider 1991 verstorben ist. Und dieses Grab, das befindet sich auf dem Wiswood Cemetery in Sheffield in England. Wäre also vielleicht auch mal eine Reise wert. Und apropos Rock-Pilgerstätten, da hat der Holm noch einen echt geilen Tipp.
1: Hallo Star FM. Also, in Schottland gibt es einen kleinen Ort namens Kirriemuir. Dort steht am Ortseingang eine lebensgroße Statue von Bon Scott.
0: Ui.
1: Die wurde von Fans aus aller Welt finanziert. Bon Scott wurde dort in der Nähe geboren und es findet auch jedes Jahr dort ein Bonfest statt, wo also AC/DC-Fans aus aller Welt sich treffen. Das geht meistens über 2-3 Tage und wie gesagt, ein Besuch dort lohnt sich auf jeden Fall. So, Holm, Grüße aus Pankow.
0: Ja, cool, Holm. Das kommt auf jeden Fall auch auf meine Liste der Rock-Pilgerstätten, die ich vielleicht besuchen könnte. Und vielleicht hast du auch noch eine schöne. Was sollte man unbedingt als Rock-Fan gesehen haben? Wo muss man hin? Was lohnt sich wirklich? Schick mir gern weiter eine Sprachnachricht an die 0800 0303 666.

0: Den muss man echt bis zum bitteren Ende hören. Ein großartiger Song von einem ebenso großartigen Album aus dem Jahr 2005. Das waren System of a Down und Hypnotize hier am Mittwoch in deiner Rush Hour. Und meine Kollegin Bianca hat mir erzählt, dass sie Anfang der Woche mit ihrem Mann im Baumarkt war. Und da wird alles schon fit gemacht für den Winter und für den Herbst. Sprich, alles, was irgendwie mit Sommer zu tun hat, muss da raus. Und Bianca hat sich in dem Zuge gleich mal eine schöne Lichterkette geshoppt.
1: Was sollst du damit? Ich bin ja nicht im Malibu.
0: Ja, das dachte sich zumindest ihr Mann danach. Du merkst auf jeden Fall, es ist Schnäppchenzeit oder wie wir damals noch gesagt haben, Sommerschlussverkauf. 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

0: Schade, die Nothing But Thieves haben noch keine Pilgerstätte in ihrer Heimat UK, aber naja, was nicht ist, kann ja noch kommen. Und ich meine, es gibt so viele Orte mit Rockgeschichte, auch hier in Deutschland. Zum Beispiel der Rio-Reiser Bauernhof in Friesenhagen in Ostfriesland. Dann zum Beispiel natürlich auch Hamburg oder auch Berlin-Schöneberg, die Wohnung von Bowie und von Iggy Pop. Oder auch die Hansa-Studios in Berlin-Kreuzberg. Also da gibt's eine ganze Menge zum Anschauen. Und es gibt auch Orte, die sich absolut gar nicht lohnen.
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0: Ja, und auf Platz 3 landet da die Kurt Cobain-Unterführung in Aberdeen. Angeblich sollte der kleine Park unter der Yonge Street-Brücke Inspiration für diesen Nirvana-Song hier sein. Aber was gibt's da stattdessen? Eine verwahrloste, schlammige Ekelecke mit so ein paar Graffitis und einer Gedenktafel. Ja, viele sagen, dass sich die lange Anreise für dieses Drecksloch nicht lohnt.
1: Platz 2.
0: Auf Platz 2 enttäuscht das Jim Morrison Grab in Paris.
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0: Kam auch übrigens nicht gut an bei Sabrina.
3: Gut, das Grab von Jim Morrison, das war jetzt nicht sehr beeindruckend. Aber ja, muss ja jeder selber entscheiden.
0: Ja, wegen Vandalismus und Souvenirjägern ist das Grab des The Doors-Sängers seit Jahren weiträumig mit so einem fetten Metallzaun abgesperrt. Du stehst also wirklich aus etlichen Metern Entfernung davor und blickst auf einen eher unscheinbaren kleinen Steinblock. Dafür lohnt sich die Reise definitiv nicht.
1: Platz 1.
0: Ja, und leider auch nicht zum berühmten Abbey Road Zebrastreifen in London.
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0: Denn dieser Zebrastreifen liegt an einer extrem befahrenen Hauptverkehrsstraße. Du erlebst da wortwörtlich hupende Busse, genervte Autofahrer und auch dutzende Touristen, die sich für das perfekte Beatles-Foto gegenseitig erstmal schön im Weg stehen. Und das für ein Stück Asphalt.
5: Och nee.

0: Stuff im Maximum Rock am Mittwochabend hier in deiner Rush Hour. Und einige Maximum Rocker mussten sich nach gestern bestimmt erstmal die Wunden lecken. Ja, gestern Abend endlich live in der Wohlheide in Berlin. Die Deftones zusammen mit Turnstile und die Maximum Rocker, die waren echt begeistert.
1: Der absolute Oberhammer, danke für die Tickets. Die Deftones, sowas von im Saft. Turnstile, geilste Vorband aller Zeiten. Zwei unserer Lieblingsbands. Danke für den Konzert, Buddies. Es war der absolute Hammer.
2: Ja, richtig geile Stimmung. Das Wetter war auch perfekt. Es war einfach der perfekte Abend.
1: Danke, StarFM.
3: Oh, mir fehlen die Worte. Ich habe noch eine Stimme, da bin ich ja selber beeindruckt. Dafür bin ich komplett K.O. nach dem Moshpit am Ende noch bei den Deftones. Wahnsinn. Turnstile und Deftones. Wirklich eine unfassbar geile Show und unfassbar geiles Publikum von Anfang bis Ende. Absolut abgehen hier, alle im Moshpit. Super geile Show. Ich bin absolut hin und weg glücklich. Mein Urlaub.
4: Geil, wirklich ein Hammerkonzert.
5: Wobei ich sagen muss, dass uns Turnstile ein bisschen mehr abgeholt hat als
6: Turnstile
5: die
6: super.
5: Ja, vielen lieben Dank, war echt klasse.
7: War ein wunderschöner Abend, vielen lieben Dank. Und
0: gerne wieder. Ja. Also Daumen nach oben für Deftones und Turnstile gestern in der Wohlheide. Und für noch mehr geile Events, check doch mal den StarFM Eventkalender in deiner Rock-App.
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11: Im Studio Jan Seifert. Wohngeldauszahlung verzögert, aber immerhin funktioniert das Online-Portal für die Briefwahl wieder. 5 Tage nach dem Hackerangriff auf die Berliner Verwaltung läuft die Problemlösung laut Berlins regierendem Wegner mit Hochdruck.
12: Wir haben tagtäglich Angriffe, sehr, sehr viele Angriffe werden vereitelt. Jetzt ist ein Hackerangriff gelungen. Zumindest nach jetzigem Kenntnisstand sind keine sensiblen Daten abgeflossen.
11: Um die Systeme zu scannen, sind weiterhin Teile der digitalen Verwaltung abgeschaltet. Deswegen verzögert sich auch die Wohngeldauszahlung.
12: Je schneller wir das schaffen, je schneller wird es auch mit der Auszahlung möglich sein. So, daran arbeiten wir gemeinsam mit Hochdruck und parallel arbeitet die Senatsverwaltung für Stadtentwicklung auch an Lösungen. Ich hoffe aber, dass wir schnellstmöglich wieder ins Netz kommen.
11: Betroffen von dem Hackerangriff waren 2 Senatsverwaltungen. Beide wurden aus Sicherheitsgründen bereits am Freitag vom Berliner Landesnetz abgetrennt, um weiteren Schaden abzuwenden. Geklaute Kupferkabel, vollgesprühte Züge. Vandalismus hat der Deutschen Bahn letztes Jahr einen Schaden von 34 Millionen Euro eingebracht. Vor allem betroffen sind die Regionalzüge, teilte das Unternehmen mit.
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11: Gute Nachrichten für Fußballfans. Bayerns Topspieler Jamal Musiala wird trotz der beiden Blackouts mitten in 2 Testspielen seine Karriere fortsetzen können. Uli Reitinger auf Topniveau.
13: Na, ich bin kein Mediziner, aber nach allem, was man hört, ist diese Form epileptischer Anfälle normalerweise gut zu behandeln. Und der FC Bayern hat ja eine erstklassige medizinische Abteilung. Also das sind schon die besten Voraussetzungen. Aber es ist natürlich schon eine zusätzliche Belastung, die andere Spieler in der Regel nicht haben. Musiala wird jetzt medikamentös eingestellt in der Hoffnung, dass die Aussetzer komplett aufhören. Und wenn nicht, dann muss er wohl damit leben lernen. Auch mit dem Stress zum Beispiel, dem ein Profifußballer ausgesetzt ist. Denn Stress kann die Aussetzer verstärken.
11: Soweit das Neueste aus dem StarFM News Center.
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0: Achtung, bitte nicht erschrecken, es könnte gleich einen kleinen Jumpscare von Ozzy Osbourne geben. Lass dich bitte nicht anschreien. All aboard! Gleich für dich Crazy Train hier am Mittwoch in deiner Rush Hour nach Biffy Clyro und Tiny in the Fireworks. Ich bin A, wünsche dir einen schönen Mittwochabend.

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Mesut'as. Da ist es schon wieder. Das klingt irgendwie nach

0: im Oktober und November endlich wieder auf Tour hier bei uns in Deutschland. Placebo auf ihrer 30th Anniversary Tour. Und ich finde es so krass, das Konzert in Berlin am 16. November, das ist jetzt schon restlos ausverkauft. Es gibt also gar keine Karten mehr für die Show, die dir natürlich präsentiert wird von Staff im Maximum Rock. Und naja, da wo Placebo sind, da wollen andere Bands erstmal hin.
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0: Und wir bei Star FM geben auf jeden Fall das passende Sprungbrett, unterstützen den Rock-Nachwuchs hier in Deutschland und das Ganze mit unserem Rock Talents Voting. Da bekommen immer zwei Bands die Chance, sich zu battlen und mit ihrer Single bei uns hier in der Rush Hour zu laufen. Morgen am Donnerstag ist es auch wieder soweit, um 18.30 Uhr läuft hier eine Siegersingle. Entweder Killer Chinchilla aus Nürnberg mit ihrer Single Memory.

0: 5 Freunde aus Nürnberg, alle zwischen 19 und 23 Jahre alt und Killer-Chinchilla, die wissen noch nicht so wirklich, wo die Reise hingehen soll.
1: Also im Moment stehen wir noch an 5 verschiedenen Orten in unserem Leben, weshalb unsere Reise noch nicht genau definiert ist. Aber eins steht fest. Und zwar wollen wir mit unserer Musik, unseren Liedern so viele Leute wie möglich erreichen. Heutzutage gibt es so viele Covers, da geht das Originelle einfach ein bisschen unter. Aber wir machen halt unser Ding, kreieren Neues und bleiben uns treu.
0: So soll's nämlich sein. Und auch ihre Kontrahenten WBR aus Olpe in NRW, die haben schon einiges als Band geschafft.
2: Unser größter Meilenstein bisher war das Somerset Festival in der Schweiz mit Bands wie Billy Talent und Electric Callboy.
0: Ja, das muss man auch erstmal schaffen. Und WBR aus NRW schicken ihre Single Wir fangen gerade erst an ins Rennen.
3: Komm, lass uns feiern und zerbrechen mit euch zusammen.
0: Und WBR können auf jeden Fall bis morgen Mittag noch ein paar Stimmen in der Star-FM-App sich dazu verdienen, denn es sieht aktuell mit 31% der Stimmen, naja, nicht so gut aus im Voting. Da sind Killer Chinchilla vorn und ich bin gespannt, ob es bis morgen so bleibt. 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

Maximum Rock am Mittwochabend hier in den letzten Zügen der Rush Hour und die Jubiläumsparty von der Kampagne Kein Bock auf Nazis wird dieses Jahr anscheinend richtig, richtig fett. Und da lohnt sich auf jeden Fall auch die Reise nach Berlin, denn ganz neu bestätigt sind die Broilers, die am 5. September neben das Lumpenpark und auch ZSK als Headliner auf der Bühne stehen werden. Ab 14 Uhr gibt's da ein schönes Familienfest mit Zaubershow, mit Tombola und einer Hüpfburg. Und 18 Uhr geht's da los mit den ganzen Konzerten. 3500 Tickets gehen in den Verkauf und der Ticketpreis für die Kein Bock auf Nazis Jubiläumsparty am 5. September in der Berliner Kolumbiahalle liegt gerade mal bei schlappen 37 Euro. Also wirklich ranhalten, zuschlagen und jetzt vor allem auch schön abgehen am Mittwochabend. Hier sind ganz neu Nickelback mit Rattle the Cage.

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3: Im Studio Jan Seifert. Wohngeldauszahlung verzögert, aber immerhin funktioniert das Online-Portal für die Briefwahl wieder. 5 Tage nach dem Hackerangriff auf die Berliner Verwaltung läuft die Problemlösung laut Berlins regierendem Wegner mit Hochdruck.
4: Wir haben tagtäglich Angriffe, sehr, sehr viele Angriffe werden vereitelt. Jetzt ist ein Hackerangriff gelungen. Zumindest nach jetzigem Kenntnisstand sind keine sensiblen Daten abgeflossen.
3: Um die Systeme zu scannen, sind weiterhin Teile der digitalen Verwaltung abgeschaltet. Deswegen verzögert sich auch die Wohngeldauszahlung.
4: Je schneller wir das schaffen, je schneller wird es auch mit der Auszahlung möglich sein. So, daran arbeiten wir gemeinsam mit Hochdruck und parallel arbeitete die Senatsverwaltung für Stadtentwicklung auch an Lösungen. Ich hoffe aber, dass wir schnellstmöglich wieder ins Netz kommen.
3: Betroffen von dem Hackerangriff waren 2 Senatsverwaltungen. Beide wurden aus Sicherheitsgründen bereits am Freitag vom Berliner Landesnetz abgetrennt, um weiteren Schaden abzuwenden. Ein ganzes Viertel voller Rockstars. Stahnsdorf will insgesamt 9 Straßen in einem neuen Wohngebiet nach Musikgrößen benennen. Das hat Bürgermeister Albers bekannt gegeben. Mehr von Philipp Ringer.
5: Von Freddie Mercury über Elvis, Tina Turner bis Debbie Harry, also Blondie. Deutlich mehr Frauen- als Männerstraßen sind geplant, denn die kämen bei Straßennamen bisher deutlich zu kurz. Klassikkomponisten wie Bach und Beethoven haben in Stahnsdorf schon länger ihr eigenes Viertel. Ab September berät die Politik über den Vorschlag. Titel: Stahnsdorf Rock. Auch eine David-Bowie-Straße soll es in Stahnsdorf geben. Die Idee gab es vor Jahren auch schon mal in Schöneberg an seinem Wohnhaus. Der Vorstoß ist allerdings wieder versandet.
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3: Gute Nachrichten für Fußballfans. Bayerns Topspieler Jamal Musiala wird trotz der beiden Blackouts mitten in 2 Testspielen seine Karriere fortsetzen können. Uli Reitinger auf Topniveau.
6: Na, ich bin kein Mediziner, aber nach allem, was man hört, ist diese Form epileptischer Anfälle normalerweise gut zu behandeln. Und der FC Bayern hat ja eine erstklassige medizinische Abteilung. Also das sind schon die besten Voraussetzungen. Aber es ist natürlich schon eine zusätzliche Belastung, die andere Spieler in der Regel nicht haben. Musiala wird jetzt medikamentös eingestellt in der Hoffnung, dass die Aussetzer komplett aufhören. Und wenn nicht, dann muss er wohl damit leben lernen. Auch mit dem Stress zum Beispiel, dem ein Profifußballer ausgesetzt ist. Denn Stress kann die Aussetzer verstärken.
3: Soweit das Neueste aus dem StarFM News Center.
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Nach 15 Jahren ist wieder Erntezeit mit dem Album Born to Kill. 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
3: Im Studio Jan Seifert. Wohngeldauszahlung verzögert, aber immerhin funktioniert das Online-Portal für die Briefwahl wieder. 5 Tage nach dem Hackerangriff auf die Berliner Verwaltung läuft die Problemlösung laut Berlins regierendem Wegner mit Hochdruck.
4: Wir haben tagtägliche Angriffe, sehr, sehr viele Angriffe werden vereitelt. Jetzt ist ein Hackerangriff gelungen. Zumindest nach jetzigem Kenntnisstand sind keine sensiblen Daten abgeflossen.
3: Um die Systeme zu scannen, sind weiterhin Teile der digitalen Verwaltung abgeschaltet. Deswegen verzögert sich auch die Wohngeldauszahlung.
4: Je schneller wir das schaffen, je schneller wird es auch mit der Auszahlung möglich sein. So, daran arbeiten wir gemeinsam mit Hochdruck und parallel arbeitet die Senatsverwaltung für Stadtentwicklung auch an Lösungen. Ich hoffe aber, dass wir schnellstmöglich wieder ins Netz kommen.
3: Betroffen von dem Hackerangriff waren 2 Senatsverwaltungen. Beide wurden aus Sicherheitsgründen bereits am Freitag vom Berliner Landesnetz abgetrennt, um weiteren Schaden abzuwenden. Ein ganzes Viertel voller Rockstars. Stahnsdorf will insgesamt 9 Straßen in einem neuen Wohngebiet nach Musikgrößen benennen. Das hat Bürgermeister Albers bekannt gegeben. Mehr von Philipp Ringer.
5: Von Freddie Mercury über Elvis, Tina Turner bis Debbie Harry, also Blondie. Deutlich mehr Frauen- als Männerstraßen sind geplant, denn die kämen bei Straßennamen bisher deutlich zu kurz. Klassikkomponisten wie Bach und Beethoven haben in Stahnsdorf schon länger ihr eigenes Viertel. Ab September berät die Politik über den Vorschlag. Titel: Stahnsdorf Rock. Auch eine David-Bowie-Straße soll es in Stahnsdorf geben. Die Idee gab es vor Jahren auch schon mal in Schöneberg an seinem Wohnhaus. Der Vorstoß ist allerdings wieder versandet.
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3: Gute Nachrichten für Fußballfans. Bayerns Topspieler Jamal Musiala wird trotz der beiden Blackouts mitten in 2 Testspielen seine Karriere fortsetzen können. Uli Reitinger auf Topniveau.
6: Na, ich bin kein Mediziner, aber nach allem, was man hört, ist diese Form epileptischer Anfälle normalerweise gut zu behandeln. Und der FC Bayern hat ja eine erstklassige medizinische Abteilung. Also das sind schon die besten Voraussetzungen. Aber es ist natürlich schon eine zusätzliche Belastung, die andere Spieler in der Regel nicht haben. Musiala wird jetzt medikamentös eingestellt in der Hoffnung, dass die Aussetzer komplett aufhören. Und wenn nicht, dann muss er wohl damit leben lernen. Auch mit dem Stress zum Beispiel, dem ein Profifußballer ausgesetzt ist. Denn Stress kann die Aussetzer verstärken.
3: Soweit das Neueste aus dem Star FM News Center.
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2: Im Studio Jan Seifert. Wohngeldauszahlung verzögert, aber immerhin funktioniert das Online-Portal für die Briefwahl wieder. 5 Tage nach dem Hackerangriff auf die Berliner Verwaltung läuft die Problemlösung laut Berlins regierendem Wegner mit Hochdruck.
3: Wir haben tagtäglich Angriffe, sehr, sehr viele Angriffe werden vereitelt. Jetzt ist ein Hackerangriff gelungen. Zumindest nach jetzigem Kenntnisstand sind keine sensiblen Daten abgeflossen.
2: Um die Systeme zu scannen, sind weiterhin Teile der digitalen Verwaltung abgeschaltet. Deswegen verzögert sich auch die Wohngeldauszahlung.
3: Je schneller wir das schaffen, je schneller wird es auch mit der Auszahlung möglich sein. So, daran arbeiten wir gemeinsam mit Hochdruck und parallel arbeitet die Senatsverwaltung für Stadtentwicklung auch an Lösungen. Ich hoffe aber, dass wir schnellstmöglich wieder ins Netz kommen.
2: Betroffen von dem Hackerangriff waren 2 Senatsverwaltungen. Beide wurden aus Sicherheitsgründen bereits am Freitag vom Berliner Landesnetz abgetrennt, um weiteren Schaden abzuwenden. Ein ganzes Viertel voller Rockstars. Stahnsdorf will insgesamt 9 Straßen in einem neuen Wohngebiet nach Musikgrößen benennen. Das hat Bürgermeister Albers bekannt gegeben. Mehr von Philipp Ringer.
4: Von Freddie Mercury über Elvis, Tina Turner bis Debbie Harry, also Blondie. Deutlich mehr Frauen- als Männerstraßen sind geplant, denn die kämen bei Straßennamen bisher deutlich zu kurz. Klassikkomponisten wie Bach und Beethoven haben in Stahnsdorf schon länger ihr eigenes Viertel. Ab September berät die Politik über den Vorschlag. Titel: Stahnsdorf Rock. Auch eine David-Bowie-Straße soll es in Stahnsdorf geben. Die Idee gab es vor Jahren auch schon mal in Schöneberg an seinem Wohnhaus. Der Vorstoß ist allerdings wieder versandet.
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2: Gute Nachrichten für Fußballfans. Bayerns Topspieler Jamal Musiala wird trotz der beiden Blackouts mitten in 2 Testspielen seine Karriere fortsetzen können. Uli Reitinger auf Topniveau.
5: Na, ich bin kein Mediziner, aber nach allem, was man hört, ist diese Form epileptischer Anfälle normalerweise gut zu behandeln. Und der FC Bayern hat ja eine erstklassige medizinische Abteilung. Also das sind schon die besten Voraussetzungen. Aber es ist natürlich schon eine zusätzliche Belastung, die andere Spieler in der Regel nicht haben. Musiala wird jetzt medikamentös eingestellt in der Hoffnung, dass die Aussetzer komplett aufhören. Und wenn nicht, dann muss er wohl damit leben lernen. Auch mit dem Stress zum Beispiel, dem ein Profifußballer ausgesetzt ist. Denn Stress kann die Aussetzer verstärken.
2: Soweit das Neueste aus dem Star FM News Center.
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1: Im Studio Jan Seifert. Die gute Nachricht zuerst, online die Briefwahl beantragen. Das funktioniert hier in Berlin wieder. 5 Tage nach dem Hackerangriff auf 2 Senatsverwaltungen sind aber immer noch Teile des Systems lahmgelegt, weil Experten in der digitalen Tiefe nach Schadsoftware suchen. Solange pausieren mehrere Dienstleistungen, unter anderem die Wohngeldauszahlung, so Berlins Regierender Kai Wegner.
2: Je schneller wir das schaffen, je schneller wird es auch mit der Auszahlung möglich sein. So, daran arbeiten wir gemeinsam mit Hochdruck und parallel arbeitete die Senatsverwaltung für Stadtentwicklung auch an Lösungen. Ich hoffe aber, dass wir schnellstmöglich wieder ins Netz kommen.
1: Großer Feuerwehreinsatz am Mittag in der Rummelsburger Bucht. Dort ist ein Boot gesunken. Beim Anlassen gab es offenbar eine Verpuffung. Der Kapitän wurde dabei ins Wasser geschleudert, konnte sich aber ans Ufer retten und kam ins Krankenhaus. Die Feuerwehr sicherte das gekenterte Boot. Zum Sport. Trainingsstart für unsere Bundesliga-Volleyballer der BR Volleys und der Kader ist komplett. Zuletzt wurde Außenangreifer Ryan Barnett aus Kalifornien verpflichtet. Er steigt allerdings erst am 31. August ins Training ein. Die Saison startet dann im Oktober. Soweit der StarFM Nachrichtenüberblick.
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1: Im Studio Jan Seifert. Die gute Nachricht zuerst, online die Briefwahl beantragen. Das funktioniert hier in Berlin wieder. 5 Tage nach dem Hackerangriff auf 2 Senatsverwaltungen sind aber immer noch Teile des Systems lahmgelegt, weil Experten in der digitalen Tiefe nach Schadsoftware suchen. Solange pausieren mehrere Dienstleistungen, unter anderem die Wohngeldauszahlung, so Berlins Regierender Kai Wegner.
2: Je schneller wir das schaffen, je schneller wird es auch mit der Auszahlung möglich sein. So, daran arbeiten wir gemeinsam mit Hochdruck und parallel arbeitete die Senatsverwaltung für Stadtentwicklung auch an Lösungen. Ich hoffe aber, dass wir schnellstmöglich wieder ins Netz kommen.
1: Großer Feuerwehreinsatz am Mittag in der Rummelsburger Bucht. Dort ist ein Boot gesunken. Beim Anlassen gab es offenbar eine Verpuffung. Der Kapitän wurde dabei ins Wasser geschleudert, konnte sich aber ans Ufer retten und kam ins Krankenhaus. Die Feuerwehr sicherte das gekenterte Boot. Zum Sport. Trainingsstart für unsere Bundesliga-Volleyballer der BR Volleys und der Kader ist komplett. Zuletzt wurde Außenangreifer Ryan Barnett aus Kalifornien verpflichtet. Er steigt allerdings erst am 31. August ins Training ein. Die Saison startet dann im Oktober. Soweit der Star-FM-Nachrichtenüberblick.
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1: Im Studio Jan Seifert. Die gute Nachricht zuerst, online die Briefwahl beantragen. Das funktioniert hier in Berlin wieder. 5 Tage nach dem Hackerangriff auf 2 Senatsverwaltungen sind aber immer noch Teile des Systems lahmgelegt, weil Experten in der digitalen Tiefe nach Schadsoftware suchen. Solange pausieren mehrere Dienstleistungen, unter anderem die Wohngeldauszahlung, so Berlins Regierender Kai Wegner.
2: Je schneller wir das schaffen, je schneller wird es auch mit der Auszahlung möglich sein. So, daran arbeiten wir gemeinsam mit Hochdruck und parallel arbeitete die Senatsverwaltung für Stadtentwicklung auch an Lösungen. Ich hoffe aber, dass wir schnellstmöglich wieder ins Netz kommen.
1: Großer Feuerwehreinsatz am Mittag in der Rummelsburger Bucht. Dort ist ein Boot gesunken. Beim Anlassen gab es offenbar eine Verpuffung. Der Kapitän wurde dabei ins Wasser geschleudert, konnte sich aber ans Ufer retten und kam ins Krankenhaus. Die Feuerwehr sicherte das gekenterte Boot. Zum Sport. Trainingsstart für unsere Bundesliga-Volleyballer der BR Volleys und der Kader ist komplett. Zuletzt wurde Außenangreifer Ryan Barnett aus Kalifornien verpflichtet. Er steigt allerdings erst am 31. August ins Training ein. Die Saison startet dann im Oktober. Soweit der Star-FM-Nachrichtenüberblick.
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1: Im Studio Jan Seifert. Die gute Nachricht zuerst, online die Briefwahl beantragen. Das funktioniert hier in Berlin wieder. 5 Tage nach dem Hackerangriff auf 2 Senatsverwaltungen sind aber immer noch Teile des Systems lahmgelegt, weil Experten in der digitalen Tiefe nach Schadsoftware suchen. Solange pausieren mehrere Dienstleistungen, unter anderem die Wohngeldauszahlung, so Berlins Regierender Kai Wegner.
2: Je schneller wir das schaffen, je schneller wird es auch mit der Auszahlung möglich sein. So, daran arbeiten wir gemeinsam mit Hochdruck und parallel arbeitete die Senatsverwaltung für Stadtentwicklung auch an Lösungen. Ich hoffe aber, dass wir schnellstmöglich wieder ins Netz kommen.
1: Großer Feuerwehreinsatz am Mittag in der Rummelsburger Bucht. Dort ist ein Boot gesunken. Beim Anlassen gab es offenbar eine Verpuffung. Der Kapitän wurde dabei ins Wasser geschleudert, konnte sich aber ans Ufer retten und kam ins Krankenhaus. Die Feuerwehr sicherte das gekenterte Boot. Zum Sport. Trainingsstart für unsere Bundesliga-Volleyballer der BR Volleys und der Kader ist komplett. Zuletzt wurde Außenangreifer Ryan Barnett aus Kalifornien verpflichtet. Er steigt allerdings erst am 31. August ins Training ein. Die Saison startet dann im Oktober. Soweit der Star-FM-Nachrichtenüberblick.
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